0: Deutschland. Heute tagsüber lösen sich Nebelfelder rasch auf. Danach erwartet uns heiteres bis wolkiges Wetter und es bleibt überwiegend trocken bei Höchstwerten von 18 bis 26 Grad. Morgen scheint vor allem in der Mitte und im Süden häufig die Sonne, bevor im Nordwesten Schauer und Gewitter aufziehen bei sommerlichen 19 bis 28 Grad.
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1: Ich bin Silke Rech. Das wird der Tag. Im Oman soll heute ein neuer Versuch gestartet werden, den Streit um die Straße von Hormus zu entschärfen. Der Iran und der Oman wollen in der Hauptstadt Maskat ein Abkommen über neue Schiffsrouten durch die Meerenge unterzeichnen. Zu dem Treffen sind auch weitere Golfstaaten eingeladen. Sie sollen über die geplanten Routen informiert werden und entsprechende Karten erhalten. Bahrain will das Treffen allerdings boykottieren. Eine schnelle Öffnung der Straße von Hormus für die internationale Schifffahrt gilt weiterhin als unwahrscheinlich. Der Iran fordert dafür ein Ende der US-Seeblockade und der militärischen Angriffe. Die Meerenge ist einer der wichtigsten Seewege für Öl und Gas weltweit. Ihre faktische Blockade belastet seit Monaten die Weltwirtschaft und hat die Energiepreise deutlich steigen lassen. Bundeskanzler Merz berät heute in Finnland mit anderen europäischen Staats- und Regierungschefs über die Zukunft der Arktis. Dabei geht es vor allem um die Sicherheit in der Region und die wachsende wirtschaftliche Bedeutung. Durch den Klimawandel schmilzt dort immer mehr Meereis. Dadurch entstehen neue Schifffahrtswege und der Zugang zu Rohstoffen wird leichter. Gleichzeitig wächst die strategische Bedeutung der Arktis. Auch die zunehmenden Aktivitäten von Russland und China in der Region sollen deshalb Thema der Gespräche sein. Heute werden außerdem gemeinsame Beratungen über die weitere Zusammenarbeit der europäischen Staaten erwartet. Außenminister Wadephul reist heute nach Ungarn. Es ist der erste Besuch eines deutschen Außenministers dort seit 2019. In Budapest sind Gespräche mit der neuen ungarischen Regierung geplant. Dabei soll es vor allem um einen Neustart der deutsch-ungarischen Beziehungen gehen. Seit Mai wird Ungarn von Ministerpräsident Moccsa regiert. Bei der Wahl im April hatte er den langjährigen Regierungschef Orbán abgelöst. Die neue Regierung will sich wieder stärker an der Europäischen Union orientieren und verfolgt auch gegenüber Russland einen anderen Kurs. Wadephul will deshalb über die Zusammenarbeit in Europa und die Sicherheit auf dem Kontinent sprechen. Auch der Krieg in der Ukraine ist Thema. Außerdem sind Gespräche über die wirtschaftliche Zusammenarbeit zwischen Deutschland und Ungarn geplant. Das Schlagerradio-Wetter in Deutschland. Heute tagsüber lösen sich Nebelfelder rasch auf. Danach erwartet uns heiteres bis wolkiges Wetter und es bleibt überwiegend trocken bei Höchstwerten von 18 bis 26 Grad. Morgen scheint vor allem in der Mitte und im Süden häufig die Sonne, bevor im Nordwesten Schauer und Gewitter aufziehen, bei sommerlichen 19 bis 28 Grad.
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1: Ich bin Silke Rech. Das wird der Tag. Im Oman soll heute ein neuer Versuch gestartet werden, den Streit um die Straße von Hormuz zu entschärfen. Der Iran und der Oman wollen in der Hauptstadt Maskat ein Abkommen über neue Schiffsrouten durch die Meerenge unterzeichnen. Zu dem Treffen sind auch weitere Golfstaaten eingeladen. Sie sollen über die geplanten Routen informiert werden und entsprechende Karten erhalten. Bahrain will das Treffen allerdings boykottieren. Eine schnelle Öffnung der Straße von Hormuz für die internationale Schifffahrt gilt weiterhin als unwahrscheinlich. Der Iran fordert dafür ein Ende der US-Seeblockade und der militärischen Angriffe. Die Meerenge ist einer der wichtigsten Seewege für Öl und Gas weltweit. Ihre faktische Blockade belastet seit Monaten die Weltwirtschaft und hat die Energiepreise deutlich steigen lassen. Bundeskanzler Merz berät heute in Finnland mit anderen europäischen Staats- und Regierungschefs über die Zukunft der Arktis. Dabei geht es vor allem um die Sicherheit in der Region und die wachsende wirtschaftliche Bedeutung. Durch den Klimawandel schmilzt dort immer mehr Meereis. Dadurch entstehen neue Schifffahrtswege und der Zugang zu Rohstoffen wird leichter. Gleichzeitig wächst die strategische Bedeutung der Arktis. Auch die zunehmenden Aktivitäten von Russland und China in der Region sollen deshalb Thema der Gespräche sein. Heute werden außerdem gemeinsame Beratungen über die weitere Zusammenarbeit der europäischen Staaten erwartet. Außenminister Wadephul reist heute nach Ungarn. Es ist der erste Besuch eines deutschen Außenministers dort seit 2019. In Budapest sind Gespräche mit der neuen ungarischen Regierung geplant. Dabei soll es vor allem um einen Neustart der deutsch-ungarischen Beziehungen gehen. Seit Mai wird Ungarn von Ministerpräsident Moczar regiert. Bei der Wahl im April hatte er den langjährigen Regierungschef Orbán abgelöst. Die neue Regierung will sich wieder stärker an der Europäischen Union orientieren und verfolgt auch gegenüber Russland einen anderen Kurs. Wadephul will deshalb über die Zusammenarbeit in Europa und die Sicherheit auf dem Kontinent sprechen. Auch der Krieg in der Ukraine ist Thema. Außerdem sind Gespräche über die wirtschaftliche Zusammenarbeit zwischen Deutschland und Ungarn geplant. Das Schlagerradio-Wetter in Deutschland. Heute tagsüber lösen sich Nebelfelder rasch auf. Danach erwartet uns heiteres bis wolkiges Wetter und es bleibt überwiegend trocken bei Höchstwerten von 18 bis 26 Grad. Morgen scheint vor allem in der Mitte und im Süden häufig die Sonne, bevor im Nordwesten Schauer und Gewitter aufziehen, bei sommerlichen 19 bis 28 Grad.
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1: Ich bin Silke Rech. Das wird der Tag. Im Oman soll heute ein neuer Versuch gestartet werden, den Streit um die Straße von Hormus zu entschärfen. Der Iran und der Oman wollen in der Hauptstadt Maskat ein Abkommen über neue Schiffsrouten durch die Meerenge unterzeichnen. Zu dem Treffen sind auch weitere Golfstaaten eingeladen. Sie sollen über die geplanten Routen informiert werden und entsprechende Karten erhalten. Bahrain will das Treffen allerdings boykottieren. Eine schnelle Öffnung der Straße von Hormus für die internationale Schifffahrt gilt weiterhin als unwahrscheinlich. Der Iran fordert dafür ein Ende der US-Seeblockade und der militärischen Angriffe. Die Meerenge ist einer der wichtigsten Seewege für Öl und Gas weltweit. Ihre faktische Blockade belastet seit Monaten die Weltwirtschaft und hat die Energiepreise deutlich steigen lassen. Bundeskanzler Merz berät heute in Finnland mit anderen europäischen Staats- und Regierungschefs über die Zukunft der Arktis. Dabei geht es vor allem um die Sicherheit in der Region und die wachsende wirtschaftliche Bedeutung. Durch den Klimawandel schmilzt dort immer mehr Meereis. Dadurch entstehen neue Schifffahrtswege und der Zugang zu Rohstoffen wird leichter. Gleichzeitig wächst die strategische Bedeutung der Arktis. Auch die zunehmenden Aktivitäten von Russland und China in der Region sollen deshalb Thema der Gespräche sein. Heute werden außerdem gemeinsame Beratungen über die weitere Zusammenarbeit der europäischen Staaten erwartet. Außenminister Wadefohl reist heute nach Ungarn. Es ist der erste Besuch eines deutschen Außenministers dort seit 2019. In Budapest sind Gespräche mit der neuen ungarischen Regierung geplant. Dabei soll es vor allem um einen Neustart der deutsch-ungarischen Beziehungen gehen. Seit Mai wird Ungarn von Ministerpräsident Moccer regiert. Bei der Wahl im April hatte er den langjährigen Regierungschef Orbán abgelöst. Die neue Regierung will sich wieder stärker an der Europäischen Union orientieren und verfolgt auch gegenüber Russland einen anderen Kurs. Wadefohl will deshalb über die Zusammenarbeit in Europa und die Sicherheit auf dem Kontinent sprechen. Auch der Krieg in der Ukraine ist Thema. Außerdem sind Gespräche über die wirtschaftliche Zusammenarbeit zwischen Deutschland und Ungarn geplant.
2: Das Schlagerradio-Wetter in Deutschland. Derzeit in Hamburg 12 Grad, in Dresden 17 und in Münster 14 Grad. Aktuell bewölkt, heute auch weiterhin überwiegend wolkig mit Höchstwerten zwischen 18 bis 26 Grad. Morgen ein bisschen mehr Sonne mit Höchstwerten zwischen 19 bis 28 Grad.
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3: Minuten nach 5. Amy Norman hier, dein neuer Schlagerradio Morgen.
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0: Winky macht jetzt richtig Sport, aber das hat er gepostet bei Instagram. Ja. Wir machen nicht so viel Sport.
1: Das ist richtig.
0: Aber er spielt auch Tennis, muss man sagen. Fitter Typ.
1: Auch das mache ich nicht.
0: Du bist hier bei uns. Hier ist Schlagerradio mit

0: Wow, geht richtig ab. Der neue Madeleine Rausch-Hit. Sie kommt aus Thüringen und ich klebe an dir. Guten Morgen, aufstehen mit
1: Guten
0: uns.
1: Guten Morgen.
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0: Jawohl. Jetzt. Wir starten in eine brandneue Woche.
1: Ja, neue Woche, neues Glück.
0: Ja, deshalb seid unbedingt dabei. Die 250.000 Euro können euch gehören am 31. Oktober im Park Inn am Alex. Da steht so ein Tresor. Mhm. Und das Ding kriegt ihr nur auf mit einem richtigen fünfstelligen Code. Und das Tolle ist, ihr habt dreimal die Möglichkeit, diesen Code einzugeben.
1: Alle guten Dinge sind drei. Geht Wie viele Sprichwörter auf, ne? kann ich noch einbauen?
0: Ja. Du bist heute die Sprichwortgeberin.
1: Gib mir Mühe.
0: Eine Viertelmillion gibst du gewinnen und natürlich 50 Euro Cash, wenn du dich bei uns meldest. So, auf was musst du achten? Auf den 250.000 Euro Hits.
1: Da fällt mir auch kein Sprichwort mehr zu ein. Welcher das genau ist, auf welchen wir jetzt gleich achten müssen, das erfahren wir um 6.40 Uhr und bis dahin auf jeden Fall dranbleiben.

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3: Ich bin Jerome Nussbaum. Bei den Kommunalwahlen in Niedersachsen ist die CDU erneut stärkste Kraft geworden vor der SPD. Nach einer Hochrechnung von Infratest DIMAP kommt die CDU auf 27,7%, die SPD auf 24,5. Die AfD konnte ihr Ergebnis allerdings auf 16,5% in etwa verdreifachen. Die Grünen erreichen 13,6 und die Linke 5,9%. Die Bundesschatzmeisterin der Jungen Union von Natusius ist offen für Gespräche mit der AfD in Sachsen-Anhalt. Sie äußerte in der ARD zudem scharfe Kritik an Bundeskanzler Merz.
4: Die Union habe ein Glaubwürdigkeitsproblem und das liege auch an ihm, so von Natusius. Mit diesem Bundeskanzler seien keine Wahlen mehr zu gewinnen. Zu Sachsen-Anhalt sagte sie, wenn die CDU eingeladen werde, sollte sie erst einmal mit jedem sprechen. Dann müsse geschaut werden, was bei solchen Gesprächen tatsächlich herauskomme. Die Brandmauer zur AfD bezeichnete sie als gescheitertes Projekt. Ulrike Klein, Redaktion.
3: In Weimar wird nach einer Hausexplosion ein Bewohner vermisst. Die Ermittler vermuten, dass die Explosion in Lützendorf im Norden von Weimar absichtlich herbeigeführt wurde, offenbar durch Gasflaschen. Ein Wohnhaus und ein Nebengebäude wurden komplett zerstört. Feuerwehr und THW suchen in den Trümmern nach dem 61-jährigen Besitzer. Am Abend war aber noch unklar, ob er sich tatsächlich im Haus befand. Polen hat nach russischen Angriffen auf einen Zug aus der Ukraine eine Sondersitzung der Sicherheitsbehörden einberufen. Dabei warnte Regierungschef Tusk vor einer möglichen weiteren Zuspitzung der Lage.
5: Gemeinsam mit den Verbündeten müsse man demnach bereit sein, gegebenenfalls zu reagieren, sollten die Angriffe künftig auch polnisches Territorium betreffen, so Tusk. Zu dem Angriff war es in der Nähe der polnischen Grenze gekommen. Russische Drohnen schlugen nur wenige Kilometer vor Polen ein und trafen auch einen Passagierzug aus Kiew. Die Insassen blieben unverletzt. Moskau rechtfertigte den Beschuss als Angriff auf die ukrainische Infrastruktur, weil über die Bahnstrecke auch Waffenlieferungen laufen sollen. Noah Ulrich, Redaktion.
3: Alexander Zverev hat die US Open gewonnen und sich damit innerhalb weniger Monate seinen zweiten Grand Slam-Titel gesichert. Der Tennisstar aus Hamburg besiegte den US-Amerikaner Ben Shelton im Finale in New York mit 6:3, 7:6, 5:7 und 6:2. Damit rückt Zverev in der Weltrangliste auf Platz 2 hinter Jannik Sinner aus Italien. In der Fußball-Bundesliga hat der FC Bayern am Abend gegen Aufsteiger Elversberg einen 2:1-Sieg erreicht. Vorher konnte sich RB Leipzig gegen den Hamburger SV mit 5:0 durchsetzen. In der zweiten Liga hat Hertha BSC die Tabellenführung verteidigt mit einem 3:1-Sieg in Osnabrück. Energie Cottbus gewann außerdem beim Karlsruher SC mit 3:0 und Heidenheim besiegte Kiel mit 1:0.
6: Das Schlagerradiowetter in Deutschland. Heute überwiegend bewölkt, gebietsweise mit Sonne bei Höchstwerten zwischen 21 bis 26 Grad.
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0: Nena macht immer Spaß. Hilfe, rette mich. Noch 20 Minuten
1: bis
0: 6.
1: Guten Morgen.
0: Hier ist Schlagerradio an deinem Montag.
1: Norman, ich habe am Wochenende mal so ein bisschen digital durch die Bild geblättert und bin über ein ganz spannendes Thema gestolpert. Zeitreisen.
0: Ja, schöne Idee.
1: Ja, da geht man jetzt nämlich davon aus, dass es doch vielleicht mal hätte Zeitreisen geben können, in Zukunft geben könnte,
0: Wie kommt die Bild auf solche Ideen?
1: Weil es immer mehr Bilder gibt, die auftauchen aus dem 19. Jahrhundert oder auch Videos von Charlie Chaplin, wo man Menschen sieht, die sowas in der Hand halten, was halt aussieht wie ein Handy. Und da haben sie mit einem Mystery-Experten gesprochen und der hat ja gesagt, also in die Zukunft könnte man ja laut Albert Einstein reisen, aber halt nicht in die Vergangenheit.
0: Also ich bin mir nicht wirklich sicher, ja. Albert Einstein war ja auch nicht die hellste Torte auf der Kerze.
1: Achso, ja gut, alles klar.
0: Weil jetzt komme ich, pass auf.
1: Oh, ich bin gespannt.
0: Na, es ist einfach nicht möglich, weil du musst ja Ort, Zeit wissen. Und weißt du, wie schnell sich unsere ganze Galaxie durch das Universum bewegt? Allein schon, wie schnell sich die Erde dreht und wie schnell sich die Erde bewegt in unserem Sonnensystem. 828 Kilometer pro Stunde. Unsere Galaxie bewegt sich 2,1 Millionen Kilometer pro Stunde. Weißt du, was das für eine Geschwindigkeit ist?
1: Flott.
0: Du müsstest also wissen, wo ist denn die Erde in 10 Jahren, wenn du nach vorne springen möchtest, in der Galaxie. Aha. Ansonsten machst du eine Zeitreise und wenn du nur eine Minute in die Luft hüpfst, ist die Erde weg, da bist du im Weltall. Ja, da hängst du da im Weltall rum, hast du eine Zeitreise gemacht, vielleicht hat es ja schon eine geschafft, ist aber dann leider erstickt. Ja, also das ist schwer möglich, verstehst du?
1: Ja.
0: Wenn die Erde und die Galaxie sich bewegen, kannst du jetzt nicht zack.
1: Ja.
0: Den Ort musst du ja auch bestimmen, wo du landest, quasi in der Zeit.
1: Ja, die haben das ein bisschen anders dargestellt. Da ging es zum Beispiel um den Film Interstellar, wo es darum geht, wenn du zum Beispiel dem schwarzen Loch näher kommst, dass sich da die Zeit halt langsamer bewegt und wenn du dann da wieder zurückkommst, hat sich für alle anderen die Zeit schneller bewegt. Du bist gealtert um 50 Jahre und ich komme wieder zurück und sehe noch aus wie gestern.
0: Wenn du nach Amerika fliegst, hast du auch eine Zeitverschiebung und bist 9 Stunden jünger. Also das schon. Aber tatsächlich gibt es viele Sachen bei den Mayas und Inkas, wo man sieht, dass die Menschen irgendwelche Masken tragen, irgendwelche Schläuche, also gemalte Elefanten da zum Beispiel oder in Stein gemeißelte. Und da hat von Erich von Däniken schon gesagt, das ist Präastronautik. Das waren Außerirdische, die damals kamen mit ihren Sauerstoffgeräten auf die Erde. Und die kommen bestimmt bald wieder.
1: Ich freue mich drauf.

0: deutschen Welle mal ein bisschen was Softes von Markus, ne? Der hat ja auch wieder Spaß, ich gebe Gas und kostet Benzin auch 3,10 Mark, ich erinnere mich dran, 2,99 der Diesel jetzt.
1: Ach, Herrgott.
0: Das sind schon 6 Mark.
1: Stimmt.
0: Okay, dann kann man nicht mehr meckern hier. Schönen guten Morgen an deinem Montag, hier ist Schlagerradio.
1: Das Wetter in Deutschland heute überwiegend bewölkt und trocken mit Höchstwerten bis 26 Grad.
2: Letzter Aufruf für 2 Piloten über den Wolken.
3: Check one, check two, was liegt heute an, Kollege Olo?
4: Guten Morgen, Captain Ho. Eine Studie besagt, in Bremerhaven werden die meisten Ehen geschieden.
3: Ja, das ist, weil sich viel zu viele Leute dort am Bahnhof aufhalten.
4: Wie meinen?
3: Ja, da ist der Ring weg, ehe man sich versieht. Achtung, Fräulein Schieber, bitte ins Cockpit.
5: Ja, Captain.
3: Alles gut, Wein da hinten?
5: Ja, und die Bärbel Bas ist vorhin eingestiegen.
3: Ach, und sie ist aber noch da, oder?
5: Klar, wieso nicht?
3: Ja, momentan ist sie ja eher als Aussteigerin gehandelt, nicht?
5: Na, Sie meinen die Personaldebatten in der Koalition?
3: Klar, ich meine, logisch wäre es schon. Wozu braucht es noch eine Arbeitsministerin, wenn die Regierung als solche die Arbeit immer verweigert, nicht? Und außerdem wäre sie als Verkehrsministerin geeigneter.
5: Denken Sie?
3: Ja, immerhin kennt sie sich mit Einbahnstraßen und Sackgassen aus.
5: Ja, die SPD wird sich aber querstellen bei dieser Personalie.
3: Och, wer keine Basis mehr hat, braucht auch keine Bas.
5: Kritiker werfen dem Kanzler ja vor, dass er damit von den eigenen Umfragewerten ablenken will.
3: Ach Quatsch, es gibt doch immer noch Leute, die sind im Ranking unter März.
5: Ach, echt?
3: Ja, hier Gargamel, Darth Vader, Blofeld.
5: Entschuldigung, über alles wächst mal Bas.
6: Nein.
3: So, Lana Flugroter Tower meldet, die Bärbel Bas könnte sofort am Airport anfangen. Da planen sie ein neues Projekt.
5: Welches denn?
3: Mütterrente K.
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0: Eminem hier, der neue Schlagerradio Morgen, gleich hier bei uns. Guten Andrea Morgen. Berg, das kann uns keiner nehmen, das ist die neue Nummer von ihr. Und Hubert Kahn, Klassiker, freu mich drauf.
1: Und außerdem läuft mir jetzt schon das Wasser im Mund zusammen, denn ich war im Spreewald und habe uns Gurken mitgebracht. Und zwar von jeder Sorte eine. Wir machen also gleich ein Live-Gurkentesting. Um 6.10 Uhr geht's los.
0: Freu mich drauf.
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3: Ich bin Jerome Nussbaum. Bei den Kommunalwahlen in Niedersachsen ist die CDU erneut stärkste Kraft geworden vor der SPD. Nach einer Hochrechnung von Infratest DIMAP kommt die CDU auf 27,7%, die SPD auf 24,5. Die AfD konnte ihr Ergebnis allerdings auf 16,5% in etwa verdreifachen. Die Grünen erreichen 13,6 und die Linke 5,9%. Die Bundesschatzmeisterin der Jungen Union von Natusius ist offen für Gespräche mit der AfD in Sachsen-Anhalt. Sie äußerte in der ARD zudem scharfe Kritik an Bundeskanzler Merz.
4: Die Union habe ein Glaubwürdigkeitsproblem und das liege auch an ihm, so von Natusius. Mit diesem Bundeskanzler seien keine Wahlen mehr zu gewinnen. Zu Sachsen-Anhalt sagte sie, wenn die CDU eingeladen werde, sollte sie erst einmal mit jedem sprechen. Dann müsse geschaut werden, was bei solchen Gesprächen tatsächlich herauskomme. Die Brandmauer zur AfD bezeichnete sie als gescheitertes Projekt. Ulrike Klein, Redaktion.
3: In Weimar wird nach einer Hausexplosion ein Bewohner vermisst. Die Ermittler vermuten, dass die Explosion in Lützendorf im Norden von Weimar absichtlich herbeigeführt wurde, offenbar durch Gasflaschen. Ein Wohnhaus und ein Nebengebäude wurden komplett zerstört. Feuerwehr und THW suchen in den Trümmern nach dem 61-jährigen Besitzer. Am Abend war aber noch unklar, ob er sich tatsächlich im Haus befand. Polen hat nach russischen Angriffen auf einen Zug aus der Ukraine eine Sondersitzung der Sicherheitsbehörden einberufen. Dabei warnte Regierungschef Tusk vor einer möglichen weiteren Zuspitzung der Lage.
5: Gemeinsam mit den Verbündeten müsse man demnach bereit sein, gegebenenfalls zu reagieren, sollten die Angriffe künftig auch polnisches Territorium betreffen, so Tusk. Zu dem Angriff war es in der Nähe der polnischen Grenze gekommen. Russische Drohnen schlugen nur wenige Kilometer vor Polen ein und trafen auch einen Passagierzug aus Kiew. Die Insassen blieben unverletzt. Moskau rechtfertigte den Beschuss als Angriff auf die ukrainische Infrastruktur, weil über die Bahnstrecke auch Waffenlieferungen laufen sollen. Noah Ulrich, Redaktion.
3: Alexander Zverev hat die US Open gewonnen und sich damit innerhalb weniger Monate seinen zweiten Grand Slam-Titel gesichert. Der Tennisstar aus Hamburg besiegte den US-Amerikaner Ben Shelton im Finale in New York mit 6:3, 7:6, 5:7 und 6:2. Damit rückt Zverev in der Weltrangliste auf Platz 2 hinter Jannik Sinner aus Italien. In der Fußball-Bundesliga hat der FC Bayern am Abend gegen Aufsteiger Elversberg einen 2:1-Sieg erreicht. Vorher konnte sich RB Leipzig gegen den Hamburger SV mit 5:0 durchsetzen. In der zweiten Liga hat Hertha BSC die Tabellenführung verteidigt mit einem 3:1-Sieg in Osnabrück. Energie Cottbus gewann außerdem beim Karlsruher SC mit 3:0 und Heidenheim besiegte Kiel mit 1:0.
1: Das Schlagerradio-Wetter in Deutschland. Derzeit in Hamburg 12 Grad, in Dresden 17 und in Münster 14 Grad. Aktuell bewölkt, heute auch weiterhin überwiegend wolkig mit Höchstwerten zwischen 18 bis 26 Grad. Morgen ein bisschen mehr Sonne mit Höchstwerten zwischen 19 bis 28 Grad.
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0: Morgen, 4 Minuten nach 6, Emmy Norman hier. Rein geht's in einen Montagmorgen jetzt mit Michelle.
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0: 10 Minuten nach 6 mit Hubert K. geht's rein in den Montagmorgen. Hier ist Schlagerradio.
1: Ich komme ja gebürtig aus dem Spreewald, aus dem schönen Lübben, bin also eine waschechte Spreewälder Gurke und habe dir deshalb jetzt vom Gurkenpaule aus Lübben einmal alle Gurken mitgebracht, die sie da haben. 9 Stück sind's.
2: Dafür ist der Spreewald ja berühmt. Nicht nur für die Kahnfahrten und das entspannte Leben da.
1: Ja.
2: Und die vielen Mücken.
1: Oh, frag nicht.
2: So, und du hast jetzt verschiedene Sorten mitgebracht. Normalerweise kennt man ja Salzgurken, Dillgurken, saure Gurken, aber hier steckt noch mehr dahinter. Ne?
1: Ist richtig. Ganz viel Verschiedenes. Wir starten hier oben. Das sind die sauren Gurken, also die Salzgurken. Da kriege ich einen Hals, wenn jemand sagt, saure Gurken zu allen Gurken. Nein, nur Salzgurken sind saure Gurken.
2: Esse ich ganz gerne. Kommt auch gut auf den Burger drauf. Ja.
1: Aber gut gegen Halsschmerzen.
2: Okay.
1: Wenn du richtig Halsschmerzen hast,
2: mach eine Runde. Trinkst du auch das Wasser,
1: wenn
2: den Gurken drin ist?
1: Aber nicht bei den Salzgurken, das ist ein bisschen doll, aber bei allen anderen.
2: Ich habe das letzte getrunken von Salzgurken.
1: Echt?
2: Es hat schon gepfiffen,
1: es ist schon doll.
2: Jetzt weiß jeder, woher die Stimme kommt.

0: Richtung Sodbrennen kommt.
1: Freu dich, ich habe noch bessere Gurken auf Lager. So, dann gibt es hier die Honiggurken. Das sind auch so Honigsenf, würde ich sagen, aber auf jeden Fall Honig ist dabei.
0: Ganz, ja. Schön was Kartoffeln Mildes. Und Ei, kann mir das sehr gut vorstellen.
1: Ja. Oder aus dem Kartoffelsalat.
0: So. Mhm. Liebe Hörer im Radio, da sind noch ganz viele Hörer, ganz viele Gurken meine ich.
1: Es sind noch ganz viele Hörer auf dem Teller.
0: Wir machen gleich weiter im nächsten Break. Bleibt dran, wir testen heute die Gurken aus dem Spreewald von meiner Spreewaldgurke Emmy.
1: Ja!

0: Schön, dass du mit uns aufstehst hier, Schlagerradio. Es ist 19 Minuten nach 6.
1: Die Spreewaldgurke Emmy ist am Start. Ja. Und ich habe natürlich auch waschechte Spreewälder Gurken mitgebracht vom Gurkenpauler aus Lübben. Mhm. Da ist eine Menge mit dabei, 9 verschiedene Sorten.
0: Sind nicht original nur aus dem Spreewald, kann man also genau. Nicht mit denen aus dem Supermarkt
1: zusammen. Nein. Ne? Auch so richtig aus einem Holzfass. Also die werden auch richtig lange eingelegt und auch per Hand gepflückt. Und
0: fermentiert, das sind ja auch gesunde Stoffe drin,
1: ja,
0: ne,
1: für den Darm, Körper. Top. Ja.
0: So, welche essen wir denn jetzt hier?
1: Die nächste ist eine meiner absoluten Favoriten, ist die Currygurke. Ich finde, das schmeckt wie Currywurst.
0: Oh ja. Mhm. Ja, ich gebe ja weiter eine 2, weil das ist ja meine 1. Wir hatten vorhin mit einer Salzgurke gekämpft, ja, die sehr lecker war. So, jetzt bin ich gespannt. Müssen wir schneller hier durch, sonst essen wir morgen noch.
1: Die nächste soll wohl richtig Bums hinter haben. Das ist die Chili-Gurke. Oh. Mhm. Da ist auch das Wasser schon ganz rot.
0: Ja.
1: Ui. Die habe ich auch noch nie gegessen.
0: Die pfeift zweimal.
1: Und dreimal, dem Kanalarbeiter in den Augen auch nochmal.
0: Ui. Mhm. Jetzt müssen wir die Sendung abbrechen.
1: Ja.
0: Kannst du es dann noch in der Chili-Gurke pfeifen?
1: Nee, ist vorbei. Ist auch durch, die Geschichte.
0: So, was haben wir hier schon?
1: Erstmal hier. Das ist die Knoblauchgurke. Auch eine von den klassischeren, würde ich sagen.
0: Mhm. Ja.
1: Mag ich auch sehr gerne. Ist aber sehr doll.
0: Sind das die gleichen Sortengurken? Das ist gut. Aber auch mit zwei. Also die Salzgurke ist mir noch meine Liebste.
1: Mhm. Dann die Honiggurke war auch noch mal ein bisschen anders.
0: Mhm. Ich finde hier noch zwei, die sehen ähnlich aus.
1: Genau. Die äußere ist die Meerrettichgurke. Meine absolute Lieblingsgurke. Aber ich sag dir auch, ich habe zu Hause schon mal schnabuliert. Ist doll.
0: Also mir brennt es doch vom Chili. Es kann ja nicht schlimmer werden, ne?
1: Ja.
0: Ja, ist schon lecker.
1: Pfeffer, der Meerrettich richtig rein. Und das sind die beiden klassischen, die Senfgurke und die normale Gewürzgurke.
0: Oh, ist ja lächerlich. Aber Senfgurke mag ich sehr gerne.
1: Mhm. Ja.
0: Ja, das ist so auch eine meiner Einsen da.
1: Mhm.
0: Und die Gewürzgurke. Ich bin ja gespannt, was da noch für Gewürze reinkommen. Dill oder so, ne?
1: Manchmal auch so ein bisschen Wacholder, Pfeffer, Senf, Saat, alles mit dabei.
0: Ich finde, das ist eine ganz gute Möglichkeit, wenn ihr mal in den Spreewald fahrt, die Original-Spreewald-Gurken sich mal zu besorgen und da auch mal so ein bisschen Späßchen haben zu testen.
1: Ja.
0: Das heißt, du hast jetzt 10 verschiedene Sorten hier.
1: Die habe ich hier heute früh angeschleppt mit Bus und Bahn, aber hat sich auf jeden Fall gelohnt und man kann die auch verköstigen. Also tatsächlich, wenn man mit dem Kahn vorbeifährt, kriegt man die angereicht oder man kann so ein ganzes Tasting auch buchen. Ja.
0: Vielleicht habt ihr ja schon mal so eine Spreewaldgurke gegessen. Welche Geschmacksrichtung war denn eure Favoritin? Ja, also Chili fand ich schon ganz schön scharf.
1: Toll, ja.
0: Auch. Honig hat mir sehr gut gefallen.
1: Ja.
0: Und Meerrettich, nach Chili kommt Meerrettich, dann
1: ist das dann auch alles egal.

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8: In einem weiteren Bundesland nach Sachsen-Anhalt ist die AfD jetzt deutlich stärker geworden. Sie konnte bei den Kommunalwahlen in Niedersachsen ihr vorheriges Ergebnis in etwa verdreifachen. Jetzt gibt es erneut Kritik an Bundeskanzler Merz. Von wem kommt die, Jerome, in den Schlagerradio-Nachrichten?
9: Die Ministerpräsidenten von Bayern und Sachsen, Söder und Kretschmer, stellen klare Forderungen. CSU-Chef Söder sagte vor Beginn einer Klausurtagung in München, die Koalition müsse ihre Kommunikation verbessern und sich auf das Wesentliche konzentrieren. Er warnte in der ARD vor einem Scheitern der aktuellen Bundesregierung, nachdem schon die Ampelkoalition zerbrochen war. Das würde der AfD in die Hände spielen, so Söder. Kretschmer sagte mit Blick auf die Wahl in Sachsen-Anhalt, das Schlimmste, was passieren könne, sei, dass es weitergehe wie bisher. Man müsse sich den Menschen zuwenden und miteinander ins Gespräch kommen. Bei den Kommunalwahlen in Niedersachsen ist die CDU jedoch erneut stärkste Kraft geworden vor der SPD. Nach einer Hochrechnung von Infratest DIMAP für die ARD kommt die CDU auf 27,7%, die SPD auf 24,5. Die AfD erreicht 16,5%, die Grünen 13,6 und die Linke 5,9%.
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9: Mecklenburg-Vorpommerns Ministerpräsidentin Schwesig fordert die Bundesregierung auf, die Länder in die Ausarbeitung der geplanten Sozialreformen einzubeziehen. Dies sei bisher überhaupt nicht passiert, sagte sie dem Nachrichtenportal web.de News. Wenn Kanzler Merz sage, die Empfehlungen der Kommissionen würden 1:1 umgesetzt, dann werde das nicht funktionieren. Schiedsrichter im Amateurfußball sind jetzt mit Bodycams ausgerüstet. Dazu ist in Gelsenkirchen ein Test angelaufen, im Spiel zwischen Buhr und Rentfurt. In der Vergangenheit hatte es in der Kreisliga vermehrt Übergriffe auf Schiedsrichter gegeben.
8: Das Schlagerradio-Wetter in Deutschland. Heute überwiegend bewölkt, gebietsweise mit Sonne, bei Höchstwerten zwischen 21 bis 26 Grad.
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0: ist bei mir nicht erlaubt.
1: Küssen verboten, erst Zähne putzen. Guten Morgen. Schlagerradio ist hier 6.38 Uhr.
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4: Und es ist wieder soweit. Wir erfahren, auf welchen 250.000 Euro Schlager wir alle gemeinsam achten müssen. Und das ist jetzt Nick P. mit Der Mann im Mond.
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4: Tanzt du am besten eine Runde Disco Fox?
1: Genau.
5: Und mit dem großen Wagen ist er mit uns gefahren durch die
1: Der Mann im Mond kann man super mitsingen. Also wenn du dazu diesem Hit mitsingst, nicht vergessen, noch nebenbei eine WhatsApp zu schicken.
4: Ja, Multitasking.
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0: Der absolute Mega-Hit von Wolfgang Petri. Morgen Bronze, heute Silber, morgen Gold. Hast du Bronze, Silber, Gold beim Sport geholt?
1: Früher? Nee, ich war doch auch so unbegabt im Sportunterricht.
0: Ich auch nicht. Also es war weit, weit weg von mir. Schön, dass ihr mit uns aufsteht.
1: Das Wetter in Deutschland heute überwiegend bewölkt und trocken mit Höchstwerten bis 26 Grad.
0: Und jetzt Zeit für die ersten Hörer des Tages. Also Zeitreisen sind meiner Meinung nach technisch nicht möglich, ne?
1: Ich sag noch nicht.
0: Naja, weil sich das Universum ja so schnell bewegt, wenn du eine Sekunde in die Luft springen würdest, zack, und die Erde ist dann weg, bis im Weltall. Ist sehr unangenehm, wenn man da jetzt nicht gerade eine Sauerstoffversorgung
1: dabei hat.
0: Bisschen
1: frisch auch, glaube ich.
0: So, also pass mal auf, wir wollten natürlich auch von dir wissen, wenn es aber jetzt möglich wäre, wo würdest du denn gerne hinreisen?
1: Ja, und wir haben eine Nachricht gekriegt von Luis, ich würde nicht reisen und wenn doch, dann höchstens 5 Minuten zurück, um mal zu gucken, wo ich gerade meine Autoschlüssel hin verlegt hatte. Mhm. Kann ich gut nachvollziehen.
0: Okay, Mike würde vielleicht in das letzte Wochenende nochmal starten, um die Lottozahlen zu checken und dann die zu spielen. Das ist ja keine schlechte Idee.
1: Auch eine gute Idee. Wir haben auch noch, also viel kam von wegen, dass es um Familiäres geht, gar nicht so weit in die Vergangenheit oder in die Zukunft. Ich würde einen ganz normalen Tag aus meiner Kindheit nehmen, sagt Petra. Kein großes Ereignis, einfach meine Familie, unser altes Zuhause und dieses Gefühl von damals, genau dafür wäre eine Zeitreise schön.
0: Petra will gerne mal zu einem Konzert von ABBA. Die hat sich damals verpasst. Das wäre eine schöne Zeitreise für
1: ja,
0: sie.
1: Ja, definitiv. Und Laura hat geschrieben, finde ich auch ganz niedlich. Ich würde zurück zu meinem ersten Date, nicht um etwas zu ändern, sondern einfach nochmal, um dieses Kribbeln zu fühlen. Mhm. Heute weiß ich ja, dass es gut ausgegangen ist.
0: Ja, siehst du mal. Danke, dass ihr mitmacht hier bei uns bei Schlagerradio.

0: Amy und Norman hier, der neue Schlagerradio Morgen an einem Montag.
1: Guten Morgen.
0: Freue mich gleich auf Plan A. Das ist diese Madonna-Neu-Hang-Up-Version von Anna-Maria Zivkov. Geht gut ab. Liebe spüren von Marianne Rosenberg gibt auch Schwung für deinen Montag.
1: Ja, und außerdem sprechen wir mal über ein ganz wichtiges Thema. Zeitreise. Wie sieht's aus? Ich glaube, wir haben zwei ganz unterschiedliche Auffassungen.
0: Wieder mit einer Zeitreise hier.
1: Ja,
0: sieben. Würde ich die Zeit sagen, es ist gleich sieben.
1: Und 7.40 Uhr sprechen wir über Zeitreise.
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14: Ich bin Jerome Nussbaum. Bei den Kommunalwahlen in Niedersachsen ist die CDU erneut stärkste Kraft geworden vor der SPD. Nach einer Hochrechnung von Infratest DIMAP kommt die CDU auf 27,7%, die SPD auf 24,5. Die AfD konnte ihr Ergebnis allerdings auf 16,5% in etwa verdreifachen. Die Grünen erreichen 13,6 und die Linke 5,9%. Die Bundesschatzmeisterin der Jungen Union von Natusius ist offen für Gespräche mit der AfD in Sachsen-Anhalt. Sie äußerte in der ARD zudem scharfe Kritik an Bundeskanzler Merz.
15: Die Union habe ein Glaubwürdigkeitsproblem und das liege auch an ihm, so von Natusius. Mit diesem Bundeskanzler seien keine Wahlen mehr zu gewinnen. Zu Sachsen-Anhalt sagte sie, wenn die CDU eingeladen werde, sollte sie erst einmal mit jedem sprechen. Dann müsse geschaut werden, was bei solchen Gesprächen tatsächlich herauskomme. Die Brandmauer zur AfD bezeichnete sie als gescheitertes Projekt. Ulrike Klein, Redaktion.
14: In Weimar wird nach einer Hausexplosion ein Bewohner vermisst. Die Ermittler vermuten, dass die Explosion in Lützendorf im Norden von Weimar absichtlich herbeigeführt wurde, offenbar durch Gasflaschen. Ein Wohnhaus und ein Nebengebäude wurden komplett zerstört. Feuerwehr und THW suchen in den Trümmern nach dem 61-jährigen Besitzer. Am Abend war aber noch unklar, ob er sich tatsächlich im Haus befand. Polen hat nach russischen Angriffen auf einen Zug aus der Ukraine eine Sondersitzung der Sicherheitsbehörden einberufen. Dabei warnte Regierungschef Tusk vor einer möglichen weiteren Zuspitzung der Lage.
16: Gemeinsam mit den Verbündeten müsse man demnach bereit sein, gegebenenfalls zu reagieren, sollten die Angriffe künftig auch polnisches Territorium betreffen, so Tusk. Zu dem Angriff war es in der Nähe der polnischen Grenze gekommen. Russische Drohnen schlugen nur wenige Kilometer vor Polen ein und trafen auch einen Passagierzug aus Kiew. Die Insassen blieben unverletzt. Moskau rechtfertigte den Beschuss als Angriff auf die ukrainische Infrastruktur, weil über die Bahnstrecke auch Waffenlieferungen laufen sollen. Noah Ulrich, Redaktion.
14: Alexander Zverev hat die US Open gewonnen und sich damit innerhalb weniger Monate seinen zweiten Grand Slam-Titel gesichert. Der Tennisstar aus Hamburg besiegte den US-Amerikaner Ben Shelton im Finale in New York mit 6:3, 7:6, 5:7 und 6:2. Damit rückt Zverev in der Weltrangliste auf Platz 2 hinter Jannik Sinner aus Italien. In der Fußball-Bundesliga hat der FC Bayern am Abend gegen Aufsteiger Elversberg einen 2:1-Sieg erreicht. Vorher konnte sich RB Leipzig gegen den Hamburger SV mit 5:0 durchsetzen. In der zweiten Liga hat Hertha BSC die Tabellenführung verteidigt mit einem 3:1-Sieg in Osnabrück. Energie Cottbus gewann außerdem beim Karlsruher SC mit 3:0 und Heidenheim besiegte Kiel mit 1:0.
1: Das Schlagerradiowetter in Deutschland. Derzeit in Frankfurt am Main 17 Grad, in Stuttgart auch 17 und auch in Dresden 17 Grad. Aktuell bewölkt, heute auch weiterhin überwiegend wolkig mit Höchstwerten zwischen 18 bis 26 Grad. Morgen ein bisschen mehr Sonne mit Höchstwerten zwischen 19 bis 28 Grad.
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0: Minuten nach sieben. Achtet weiter schön auf Nick P., ne?
1: Mhm.
0: Guten Morgen.
1: Guten Morgen.
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1: Du warst mir an dem Tag nahe, als ich zu dir schrie und sagtest zu mir, fürchte dich nicht. Herr, du hast für mich gestritten und mir das Leben gerettet. Klagelieder, Absatz 3, Vers 57 und 58.

0: Madonna auf Deutsch. Anna-Maria Zivkow von Plan A. Es ist 10 Minuten nach 7.
1: Morgen.
0: Toll, dass du mit uns aufstehst. Hier Schlagerradio.
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0: 17 Minuten nach 7 Schlagerradio ist hier. Gleich heben wir ab und schalten hoch zu unseren verrückten Piloten. Bleibt dran.
1: Das Wetter in Deutschland heute überwiegend bewölkt und trocken mit Höchstwerten bis 26 Grad.
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3: Check one, check two. Was liegt heute an, Kollege Olo?
4: Guten Morgen, Captain O. Eine Studie besagt, in Bremerhaven werden die meisten Ehen geschieden.
3: Ja, das ist, weil sich viel zu viele Leute dort am Bahnhof aufhalten.
4: Wie meinen?
3: Ja, da ist der Ring weg, ehe man sich versieht. Achtung, Fräulein Schieber, bitte ins Cockpit.
5: Ja, Captain.
3: Alles gut, Wein da hinten?
5: Ja, und die Bärbel Bas ist vorhin eingestiegen.
3: Ach, und sie ist aber noch da, oder?
5: Klar, wieso nicht?
3: Ja, momentan ist sie ja eher als Aussteigerin gehandelt, nicht?
5: Na, Sie meinen die Personaldebatten in der Koalition?
3: Klar, ich meine, logisch wäre es schon. Wozu braucht es noch eine Arbeitsministerin, wenn die Regierung als solche die Arbeit immer verweigert, nicht? Und außerdem wäre sie als Verkehrsministerin geeigneter.
5: Denken Sie?
3: Ja, immerhin kennt sie sich mit Einbahnstraßen und Sackgassen aus.
5: Ja, die SPD wird sich aber querstellen bei dieser Personalie.
3: Och, wer keine Basis mehr hat, braucht auch keine Bas.
5: Kritiker werfen dem Kanzler ja vor, dass er damit von den eigenen Umfragewerten ablenken will.
3: Ach Quatsch, es gibt doch immer noch Leute, die sind im Ranking unter März.
5: Ach, echt?
3: Ja, hier, Gargamel, Darth Vader, Blofeld.
5: Entschuldigung, über alles wächst mal Bas?
6: Nein.
3: So, Landeanflug Roter Tower meldet, die Bärbel Bas könnte sofort am Airport anfangen. Da planen sie ein neues Projekt.
5: Welches denn?
3: Mütterrente K.
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4: Und wieder einen Knopf verloren. Damit Ihnen so etwas nicht passiert, nähen Sie Ihren Knopf das nächste Mal mit Zahnseide oder einem Elastikfaden an die Kleidung. Damit gehören verschwundene Knöpfe der Vergangenheit an.
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6: In einem weiteren Bundesland nach Sachsen-Anhalt ist die AfD jetzt deutlich stärker geworden. Sie konnte bei den Kommunalwahlen in Niedersachsen ihr vorheriges Ergebnis in etwa verdreifachen. Jetzt gibt es erneut Kritik an Bundeskanzler Merz. Von wem kommt die, Jerome, in den Schlagerradio-Nachrichten?
7: Die Ministerpräsidenten von Bayern und Sachsen, Söder und Kretschmer, stellen klare Forderungen. CSU-Chef Söder sagte vor Beginn einer Klausurtagung in München, die Koalition müsse ihre Kommunikation verbessern und sich auf das Wesentliche konzentrieren. Er warnte in der ARD vor einem Scheitern der aktuellen Bundesregierung, nachdem schon die Ampelkoalition zerbrochen war. Das würde der AfD in die Hände spielen, so Söder. Kretschmer sagte mit Blick auf die Wahl in Sachsen-Anhalt, das Schlimmste, was passieren könne, sei, dass es weitergehe wie bisher. Müsse sich den Menschen zuwenden und miteinander ins Gespräch kommen. Bei den Kommunalwahlen in Niedersachsen ist die CDU jedoch erneut stärkste Kraft geworden vor der SPD. Nach einer Hochrechnung von Infratest DIMAP für die ARD kommt die CDU auf 27,7%, die SPD auf 24,5%. Die AfD erreicht 16,5%, die Grünen 13,6% und die Linke 5,9%.
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7: Mecklenburg-Vorpommerns Ministerpräsidentin Schwesig fordert die Bundesregierung auf, die Länder in die Ausarbeitung der geplanten Sozialreformen einzubeziehen. Dies sei bisher überhaupt nicht passiert, sagte sie dem Nachrichtenportal web.de News. Wenn Kanzler Merz sage, die Empfehlungen der Kommissionen würden 1:1 umgesetzt, dann werde das nicht funktionieren. Schiedsrichter im Amateurfußball sind jetzt mit Bodycams ausgerüstet. Dazu ist in Gelsenkirchen ein Test angelaufen, im Spiel zwischen Buer und Rentfurt. In der Vergangenheit hatte es in der Kreisliga vermehrt Übergriffe auf Schiedsrichter gegeben.
6: Das Schlagerradiowetter in Deutschland. Heute überwiegend bewölkt, gebietsweise mit Sonne, bei Höchstwerten zwischen 21 bis 26 Grad.
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1: Norman, ich habe am Wochenende mal so ein bisschen digital durch die Bild geblättert und bin über ein ganz spannendes Thema gestolpert. Zeitreisen.
0: Ja, schöne Idee.
1: Ja, da geht man jetzt nämlich davon aus, dass es doch vielleicht mal hätte Zeitreisen geben können, in Zukunft geben könnte,
0: Wie kommt die Bild auf solche Ideen?
1: Weil es immer mehr Bilder gibt, die auftauchen aus dem 19. Jahrhundert oder auch Videos von Charlie Chaplin, wo man Menschen sieht, die sowas in der Hand halten, was halt aussieht wie ein Handy. Und da haben sie mit einem Mystery-Experten gesprochen und der hat ja gesagt, also in die Zukunft könnte man ja laut Albert Einstein reisen, aber halt nicht in die Vergangenheit.
0: Also ich bin mir nicht wirklich sicher, ja. Albert Einstein war ja auch nicht die hellste Torte auf der Kerze.
1: Ach so, ja, gut, alles klar.
0: Weil jetzt komme ich, pass auf.
1: Oh, ich bin gespannt.
0: Na, es ist einfach nicht möglich, weil du musst ja Ort, Zeit wissen. Und weißt du, wie schnell sich unsere ganze Galaxie durch das Universum bewegt? Allein schon, wie schnell sich die Erde dreht und wie schnell sich die Erde bewegt in unserem Sonnensystem. 828 Kilometer pro Stunde. Unsere Galaxie bewegt sich 2,1 Millionen Kilometer pro Stunde. Weißt du, was das für eine Geschwindigkeit ist?
1: Flott.
0: Du müsstest also wissen, wo ist denn die Erde in 10 Jahren, wenn du nach vorne springen möchtest, in der Galaxie. Aha. Ansonsten machst du eine Zeitreise und wenn du nur eine Minute in die Luft hüpfst, ist die Erde weg, da bist du im Weltall. Ja, da hängst du da im Weltall rum, hast du eine Zeitreise gemacht, vielleicht hat es ja schon eine geschafft, ja. Ist aber dann leider erstickt. Ja, also das ist schwer möglich, verstehst du?
1: Ja.
0: Wenn die Erde und die Galaxie sich bewegen, kannst du jetzt nicht zack.
1: Ja.
0: Den Ort musst du ja auch bestimmen, wo du landest, quasi in der Zeit.
1: Ja, die haben das ein bisschen anders dargestellt. Da ging es zum Beispiel um den Film Interstellar, wo es darum geht, wenn du zum Beispiel dem schwarzen Loch näher kommst, dass sich da die Zeit halt langsamer bewegt und wenn du dann da wieder zurückkommst, hat sich für alle anderen die Zeit schneller bewegt. Du bist gealtert um 50 Jahre und ich komme wieder zurück und sehe noch aus wie gestern.
0: Wenn du nach Amerika fliegst, hast du auch eine Zeitverschiebung und bist 9 Stunden jünger. Also das schon. Aber tatsächlich gibt es viele Sachen bei den Mayas und Inkas, wo man sieht, dass die Menschen irgendwelche Masken tragen, irgendwelche Schläuche, also gemalte Elefanten da zum Beispiel oder in Stein gemeißelte. Und da hat von Erich von Däniken schon gesagt, das ist Präastronautik. Das waren Außerirdische, die damals kamen mit ihren Sauerstoffgeräten auf die Erde. Mhm. Und die kommen bestimmt bald wieder.
1: Ich freue mich drauf.

0: Neues Lied von Unheilig, Meilenweit. 10 Minuten noch bis 8 hier, Schlagerradio.
1: Guten Morgen.
0: Was ist los in der Welt der Reichen und Schönen? Jetzt die Promi-News für dich.
1: Wie bei der Mutter, so jetzt auch bei der Tochter. Marie Reim und ihr Ex-Fußballer Raphael Wolf haben sich nach knapp 2 Jahren wohl getrennt, hat die Bild zumindest heute darüber berichtet. Marie und die beiden Hunde Holly und Carla seien auch schon aus der gemeinsamen Wohnung ausgezogen. Als Grund nannte sie wohl fehlende Gemeinsamkeiten und auch so Kleinigkeiten, also kein großer Streit. Die beiden sind wohl auch im Guten auseinandergegangen und er bleibt trotz Trennung noch ihr Manager. Wie das läuft, sind wir mal spannend.
0: Wir werden sehen bei der Schlagerreise. Sind dann beide wieder dabei. Zur Schlagersängerin Judith von Judith und Mel ist auf einer historischen Treppe in Bad Zwischenahn gestürzt. Eine Frau ist umgefallen und hat sie irgendwie mit zu Boden gerissen. 5 Stunden lang musste wegen Verletzungen an Kopf und Bein behandelt werden. Also jetzt geht es ja natürlich den Umständen wieder besser. Mel, und das ist ihr Mann, und Judith, treten schon seit 1984 auf und trotz vieler Rückschläge versuchen beide immer sehr positiv zu sein.
1: Apropos positiv, richtig gute Nachrichten gibt's für alle Celine Dion-Fans, denn sie ist wieder zurück. Sie hat nach fast 6 Jahren Pause ihr Bühnencomeback in Paris gefeiert.
0: Ja, die eine schwere Krankheit, hat sie alles gut überstanden, oder?
1: Ja, soweit ganz gut. Sie hat natürlich viel Stimmtraining gemacht und auch Körpertraining. Sie hatte damals den Fans versprochen, sie kommt wieder, sie wird kämpfen. Und schon beim ersten Song flossen Tränen bei ihr, bei den Fans, ich glaube bei allen, die das irgendwie verfolgt haben. 2 Stunden, 25 Minuten hat sie tatsächlich durchgesungen. Darunter auch hier, My Heart Will Go On, The Power of Love, I'm Alive. Also alles Mögliche. Sie litt unter dem Stiff-Person-Syndrom und konnte deshalb jahrelang nicht auftreten, hat sich jetzt aber wieder zurückgekämpft.
0: Das freut mich zu hören.
1: Prominente Gäste waren im Übrigen ganz spannend. Michelle Obama, Oprah Winfrey und Shania Twain waren auch da.
0: So, und das erste Mal, ein Mann hat ein Kind bekommen.
1: Ja,
0: Lady Gaga ist Mutter geworden. Man dachte ganz am Anfang ihrer Karriere, sie ist ein Mann.
1: Damit hat sie auch gespielt, jahrelang.
0: Ja, ist tatsächlich aber eine Frau. Lady Gaga steht ja schon im Namen. Ja, hätte ja jeder erkennen können.
1: Mensch, so offensichtlich.
0: Also wir gratulieren ganz herzlich. Und mehr Promi-News gibt's auf schlagerradio.de.

0: Amy Norman hier, der neue Schlagerradio Morgen.
1: Morgen.
0: Gleich bei uns, Helene Fischer an meiner Seite. Ihr wartet auf den Hit, wir spielen ihn und er hat es geschafft. Auf die 1 in den Top 50 am Wochenende. Toll. Kerstin Ott ist dabei, Vincent Groß und vieles mehr.
1: Während sich die Welt aufregt, dass es jetzt schon wieder Lebkuchen gibt, freue ich mich. Ich glaube,
0: ja,
1: du auch.
0: Ja,
1: das Problem ist, ja, wie kommen wir jetzt bis Weihnachten rum um die Geschichte? Also wie können wir das darauf verzichten? Das verrät uns gleich Daniela Kilkowski.
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9: Ich bin Jerome Nussbaum. Auf Bundeswirtschaftsministerin Reiche wächst der Druck, einen Spritpreisdeckel einzuführen. Den fordert unter anderem Brandenburgs SPD-Ministerpräsident Woidke. Übers Wochenende sind die Preise für Benzin und Diesel wieder deutlich gestiegen.
10: Es gab Angriffe durch Houthi-Rebellen aus dem Jemen und offenbar iranische vom Irak aus auf Ölrouten aus Saudi-Arabien. Auch eine der wichtigsten Pipelines geriet in Brand. Der Ölpreis stieg deutlich. Die für Europa wichtige Nordseesorte Brent erreichte am Morgen mehr als 108 Dollar pro Fass. Chefvolkswirte unter anderem von der ING Bank schließen laut Bild deshalb inzwischen 3 Euro für den Liter Diesel nicht mehr aus. Deutschland ist da stärker auf Importe angewiesen als bei Benzin. Aber auch E10 hatte am Samstag bundesweit rund 2,27 Euro je Liter gekostet. Wirtschaftsministerin Reiche lehnt einen Preisdeckel jedoch weiter ab. Noah Ulrich, Redaktion.
9: In einem weiteren Bundesland nach Sachsen-Anhalt ist die AfD deutlich stärker geworden. Sie konnte bei den Kommunalwahlen in Niedersachsen ihr vorheriges Ergebnis mehr als verdreifachen.
11: Bei den Kommunalwahlen in Niedersachsen erreicht die Partei laut Hochrechnung von Infratest DIMAP 16,5%. Die CDU bleibt aber stärkste Kraft mit knapp 28%, gefolgt von der SPD mit 24,5%. Bayerns Ministerpräsident Söder stellt klare Forderungen an die Bundesregierung. Er sagte vor Beginn einer Klausurtagung in München, die Koalition müsse ihre Kommunikation verbessern und sich auf das Wesentliche konzentrieren. Er warnte vor einem Scheitern der aktuellen Regierung. Das würde der AfD in die Hände spielen. Ulrike Klein, Redaktion.
9: Die sinkende Zahl von Flüchtlingen bringt den Kommunen offenbar kaum finanzielle Entlastung, darunter in Sachsen-Anhalt. Nach Angaben des Innenministeriums in Magdeburg lande die Einsparung vor allem beim Land. Gäben Kreise und Städte weniger für Flüchtlinge aus, müsse das Land auch weniger erstatten, hieß es auf ARD-Anfrage. Ähnlich äußerten sich der Sächsische Landkreistag und der Gemeinde- und Städtebund in Thüringen. US-Präsident Trump hat Warnungen vor wachsenden Gefahren durch künstliche Intelligenz zurückgewiesen. Die USA seien China bei KI voraus, sagte er bei einem Besuch in Irland. Er wolle, dass dies auch so bleibe. Vorher hatte unter anderem der Chef von Anthropic mit der KI Claude ein langsameres Entwicklungstempo gefordert. Der deutsche Tennisstar Alexander Zverev hat die US Open gewonnen. Er konnte sich im Finale in New York gegen den US-Amerikaner Ben Shelton durchsetzen. Zverev ist damit der zweite deutsche US Open-Sieger nach Boris Beckers Triumph 1989. In der Fußball-Bundesliga hat der FC Bayern am Abend gegen Aufsteiger Elversberg einen 2:1-Sieg erreicht. Vorher konnte sich RB Leipzig gegen den Hamburger SV mit 5:0 durchsetzen. Und in der zweiten Liga hat Hertha BSC die Tabellenführung verteidigt mit einem 3:1-Sieg in Osnabrück. Energie Cottbus gewann außerdem beim Karlsruher SC mit 3:0 und Heidenheim besiegte Kiel mit 1:0.
1: Das Schlagerradio-Wetter in Deutschland. Derzeit in Frankfurt am Main 17 Grad, in Stuttgart auch 17 und auch in Dresden 17 Grad. Aktuell bewölkt, heute auch weiterhin überwiegend wolkig mit Höchstwerten zwischen 18 bis 26 Grad. Morgen ein bisschen mehr Sonne mit Höchstwerten zwischen 19 bis 28 Grad.
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0: Guten Morgen.
1: Guten Morgen,
0: rein geht's in eine neue Woche. In diesem Montag, es ist 8:04.
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0: 10 Minuten nach 8, Schlagerradio hier. Guten Morgen. Mit dem Klassiker von Pur für alle, die Geburtstag haben und sagen, Mensch, da ist es schon wieder, das graue Haar. Gleich gibt es einen neuen Hit von Helene Fischer. Ich glaube, die ist gefärbt, aber weiß es nicht so genau. Könnt ihr euch ja mal im Video anschauen. 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
2: Achte auf Nick P. und seinen Mann im Mond und qualifizier dich für das 250.000 Euro Finale.
0: So klingt das.
3: Der Mann im Mond hat uns beiden zugesehen.
0: Also auf dieses Lied achten hier.
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2: immer schön mitwippen.
0: Hörst du Nick P. bei uns in voller Länge? Schicke schnell eine WhatsApp mit Schlagerradio und deinem Wohnort an die 08000 79 89 99.
2: Landest du dann bei uns im Studio, gewinnst du direkt 50 Euro und bist natürlich beim großen Finale am 31. Oktober in Berlin dabei. Dort hast du dann 3 Chancen, dir einen Code auszudenken. 5 Zahlen müssen es sein und die gibst du dann in den Tresor ein. Ist dein Code richtig? Geht die Tür auf, gewinnst du eine Viertelmillion.
0: Sag's weiter.

0: Amy Norman hier, der neue Schlagerradio
1: Morgen.
0: So, jetzt gibt's gleich Nena bei uns und wir warten hier immer noch. Ihr habt mitbekommen auf Nick P., der Mann im Mond. Denkt dran, wenn ihr das Lied hört, WhatsApp schicken an die 08079 89 99 mit Schlagerradio und deinem Wohnort, um sofort 50 Euro zu gewinnen und beim 250.000 Euro Finale dabei zu sein. Jetzt Ernährungsmedizinerin Daniela Kilkowski.
2: Guten Morgen.
1: Guten Morgen. Jetzt ist ja wieder die Zeit gekommen, wo es Lebkuchen und Spekulatius.
0: Ich habe schon ein paar gegessen.
1: Nicht alles. Ja, ich bin auch noch versucht. Ich halte mich noch ein bisschen zurück, ein, zwei Tage.
0: Ich finde, die schmecken jetzt am besten. Danach kriege ich sie nicht mehr runter.
1: Ab Weihnachten ist ja wieder vorbei. Also
0: legen
1: vor Weihnachten
0: hier noch ein paar rum. Liegen viele rum im Studio.
1: Ja,
0: hier.
1: Das ist ja das Problem. Jetzt geht
0: neben
1: diese
0: deinen
1: Zeit
0: sauren
1: wieder los.
0: Gurken und den Gurken haben wir jetzt noch das hier.
1: Alles zu Essbares findet man jetzt quasi überall. Jetzt ist natürlich die wichtige Frage, wie kommt man da dran denn vorbei, ohne ja, da zuzulangen?
2: Gibt natürlich viele Möglichkeiten, ja. In einer Bürogemeinschaft zum Beispiel, wo, wenn man aufeinander Rücksicht nehmen möchte, würde ich die Dinge einfach nicht so stehen lassen, sondern würde sie in irgendein Fach packen, sodass man sie einfach nicht sieht. Wenn du Appetit auf Süßigkeiten hast und du bist gerade nicht in der Diät, dann nimm dir nach dem Mittagessen so bis 15, 16 Uhr ein Tellerchen, mach dir eine richtige Süßportion rauf mit, weiß ich nicht, 5 Dominosteinen oder Lebkuchen, einfach eine Süßportion und esse sie, vorzugsweise nach dem Mittagessen. Ja, und dann lieber eine richtige Portion einmal weg und dann würde ich aber die Kohlenhydrate am Abend weglassen. Aber wenn jemand sehr anfällig ist und so wie ich zum Beispiel, ja, ich könnte keinen Lebkuchenteller den ganzen Tag vor meiner Nase haben, der wäre abends leer. Aber ich stelle ihn weg und ich nehme mir dann am Tag trotzdem meine 2 Lebkuchen.
0: So läuft das. Allerdings weißt du leider, wo die Süßigkeiten-Schublade ist.
1: Ja,
0: ne?
1: Das ist schwierig.
0: Mehr Tipps von Daniela immer hier bei uns auf schlagerradio.de um 8.20 Uhr und dann immer du willst im Internet auf schlagerradio.de.

da, wo der Schlager zu Hause ist. Gleich halb neun, jetzt Wind, waren ja vergangene Woche bei uns zu Gast. Gibt's ja zum Nachhören auf schlagerradio.de.

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6: Ein russischer Angriff auf einen Personenzug kurz vor der polnischen Grenze hat die Regierung in Warschau in Alarmbereitschaft versetzt. Es gab deshalb ein Krisentreffen. Was ist von dort zu hören, Jerome, in den Schlagerradio-Nachrichten?
7: Polens Regierungschef Tusk warnte vor einer möglichen weiteren Zuspitzung der Lage. Gemeinsam mit den Verbündeten müsse man demnach bereit sein, gegebenenfalls zu reagieren, sollten die Angriffe künftig auch polnisches Territorium betreffen, sagte er. Gestern waren russische Drohnen auf ukrainischem Gebiet eingeschlagen, nur wenige Kilometer vor Polen. Ein Zug aus Kiew mit über 200 Menschen an Bord wurde beschädigt. Die Insassen blieben aber unverletzt. Moskau rechtfertigte den Beschuss als Angriff auf die ukrainische Infrastruktur, weil über die Bahnstrecke auch Waffenlieferungen laufen sollen. Noch nach Irland. Dort hat US-Präsident Trump bei einem Besuch Warnungen vor wachsenden Gefahren durch KI zurückgewiesen. Die USA seien China bei künstlicher Intelligenz voraus, sagte er. Er wolle, dass dies auch so bleibe. Es gebe viele negative Kräfte, die unbegründete Sorgen schürten. Vorher hatte der Chef von Anthropic mit der KI Claude ein langsameres Entwicklungstempo gefordert. Und OpenAI von ChatGPT kündigte an, wegen Sicherheitsbedenken seinen Börsengang zu verschieben.
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7: In Weimar wird nach einer Hausexplosion ein Bewohner vermisst. Die Ermittler vermuten, dass die Explosion in Lützendorf im Norden von Weimar absichtlich herbeigeführt wurde, offenbar durch Gasflaschen. Ein Wohnhaus und ein Nebengebäude wurden komplett zerstört. Die Zahl der Apotheken in Deutschland sinkt weiter. Laut Apothekerverband gab es Ende Juni bundesweit noch knapp 16.500, ein Minus von 113 zum Jahresbeginn. Verbandspräsident Preis sprach von der niedrigsten Zahl seit fast 5 Jahrzehnten.
6: Das Schlagerradiowetter in Deutschland. Heute überwiegend bewölkt, gebietsweise mit Sonne, bei Höchstwerten zwischen 21 bis 26 Grad.

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0: Lasting Love, dieser Mega-Hit auf Deutsch von Roland Kaiser. Rein geht's in dein Montag. Hier ist Schlagerradio gleich mit dem fantastischen Duett von Bonnie Tyler, die Unvergessene, mit ihrer rauen Stimme. Und da hat sie sich einen tollen Duettpartner ausgesucht, der auch eine raue Stimme hat. Nein, diesmal nicht Ben Zucker, mit dem hat sie auch schon zusammen, sondern Matthias Reim. Gibt's gleich hier bei uns. Wir haben es jetzt 8:40
1: Uhr. Guten Morgen.
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0: Angela, guten Morgen.
1: Guten Morgen.
0: Amy Norman hier, der neue Schlager Radio Morgen. Herzlich willkommen.
4: Ja, herzlich willkommen. Schönen Dank für den Rückruf.
1: Na, sehr gerne.
0: Bist du gut reingekommen in den Tag heute?
4: Ja, das bin ich tatsächlich.
1: Na wunderbar. Und du hast uns eine WhatsApp geschrieben. Warum denn das?
4: Weil ich mal mit euch telefonieren wollte.
0: Ach, das passt gut. Ja, genau. Habe ich auch davon aus, dass du natürlich das richtige Lied gehört hast, auf was wir achten mussten. Diesmal der Mann im Mond von Nick P. Und das heißt, du bist unsere Gewinnerin. Herzlichen
4: Juhu.
0: Glückwunsch!
4: Super, recht schönen Dank. Da fängt die Woche ja super an.
1: Ja, und zwar mit 50 Euro schon mal einfach so, weil wir dich zurückgerufen haben.
4: Ja.
1: Und das ist ja noch nicht
4: das
1: genug.
4: Das finde ich total klasse.
1: Du bist ja damit jetzt auch qualifiziert für das 250.000 Euro Finale am 31. Oktober im Park Inn Hotel am Alex in Berlin.
4: Ja, ich freue mich total.
0: So viel Geld von heute auf die andere Sekunde auf dem Konto. Hast du schon eine Idee, was du damit machen kannst und möchtest?
4: Wir haben 3 Kinder.
1: Ja.
0: Da braucht man immer Klamotten, ne? Und solche Sachen, das geht ins Geld.
4: Ja, die sind schon etwas älter, aber die freuen sich ja trotzdem immer, ne?
1: Ja, sehr schön.
0: Genau, und man kann ja sagen, in 101 Tag ist Weihnachten, da kann man nicht meckern.
1: Ja.
0: Die nächsten großen Geschenke am Start, ja.
4: So, da pass auf. Dürfen die Geschenke dann etwas größer ausfallen.
1: Genau. Sehr gut.
0: Also ich freue mich, dich zu sehen am 31. Oktober in Berlin. Dort hast du übrigens 3 Chancen, einen 5-stelligen Code in den Tresor einzugeben. Vielleicht kann jeder deiner Kinder dir einen Code mit auf dem Weg mitgeben, um dann am Ende, wenn der Code richtig ist, die Viertelmillion zu gewinnen. Herzlichen Glückwunsch nochmal, freue mich, dass du dabei bist.
4: Ja, ich freue mich total.
0: Und den nächsten 250.000 Euro Schlager gibt's in einer halben Stunde, den stellen wir dann vor. Achte einfach dann auf den und nutze die nächste Chance, um dabei zu sein.

0: 8:48 Uhr, das ist neue Musik von Andrea Berg. Rein geht's in deinen Montag mit Schlagerradio.
1: Das Wetter in Deutschland heute überwiegend bewölkt und trocken mit Höchstwerten bis 26 Grad.
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1: Und bei uns jetzt zu Gast ist der Andi. Schönen guten Morgen.
3: Guten Morgen.
4: Schönen guten Morgen. Also ich muss sagen, ihr habt euch kaum verändert seit den letzten Wochen, wo ich nicht da war. Ihr seht immer noch so gut aus.
3: Ja, sehr gut. Und du gut erholt, ja. So viel Urlaub, wie du gemacht hast, was wir miterleben durften, ja. Mit dem Schiff über Grönland.
1: Sydney, New was York. Gar nicht in Australien ist.
4: Richtig. Ja, eine halbe Weltreise habe ich hinter mich gebracht, ja, und es war wirklich sehr, sehr schön. Also es sollte man oder kann man jedem empfehlen, der einfach mal so ein bisschen abschalten möchte und mal vielleicht mit dem Schiff von Hamburg nach New York fahren möchte. Gut. Das ist wirklich eine schöne Erfahrung. Wir hatten alles gehabt, von Sommer bis Winter. War alles dabei.
1: Schön.
3: Deshalb denk dran, gewinn die 4. Million bei Schlagerradio.
1: Ja, da geht das sehr gut.
4: Auf jeden Fall.
3: So, was haben wir denn für einen Witz heute am Start?
4: So, der kleine Andi, der möchte heute mal seiner Kindergartenfreundin Emmy einen Brief schreiben.
1: Oh, wie schön.
4: Ja, und der Papa Norman, der hilft ihm dabei.
3: Mhm.
4: Ja. Ich habe jetzt für dich, Emmy, keinen Text, weil du kriegst ja den Brief.
1: Ah ja, ich freue mich jetzt schon, was drin steht. Ich bin ganz gespannt.
3: Ich bin gespannt, ja.
4: So, Norm, du fragst mich jetzt gerade, Andi, was machst du da? Ja, dann sage ich was, dann kommst du nochmal. Aber Andi, du kannst doch gar nicht schreiben.
3: Mhm.
4: Ja, okay. Also wie im Leben.
1: Im Kindergarten?
4: Na, so viel.
1: Gut.
4: Nee,
1: ja. Ah, ja.
3: So, Andi, was kragelst du denn darum? Was machst du denn da, mein Sohn?
5: Ich schreibe einen Brief an Emmy.
3: Ach, diese Rotzgöre aus der Schule, ja? Okay.
5: Ja, genau
1: die.
3: Aber Andi, du kannst doch gar nicht schreiben.
5: Das macht nichts. Emmy kann ja auch nicht lesen.
1: Bis heute nicht.

0: Amy Norman hier, der neue Schlagerradio morgen. Gleich gibt's Barcelona, Christine Stark, Karat und auch den neuen Hit von Pietro Basile, der heißt Miss Italia.
1: Oh, wie schön, ich freue mich. Und ich freue mich auch ganz doll auf Gurken, denn ich war im Spreewald und habe welche mitgebracht.
0: Liebe
1: Mir
0: das.
1: Tropft jetzt schon der Zahn. Wir probieren gleich alle Sorten, die ich gefunden habe bei Gurken Paule. Ich freue mich, 9.20 Uhr geht's los.
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11: Ich bin Jerome Nussbaum. Auf Bundeswirtschaftsministerin Reiche wächst der Druck, einen Spritpreisdeckel einzuführen. Den fordert unter anderem Brandenburgs SPD-Ministerpräsident Woidke. Übers Wochenende sind die Preise für Benzin und Diesel wieder deutlich gestiegen.
12: Es gab Angriffe durch Houthi-Rebellen aus dem Jemen und offenbar iranische vom Irak aus auf Ölrouten aus Saudi-Arabien. Auch eine der wichtigsten Pipelines geriet in Brand. Der Ölpreis stieg deutlich. Die für Europa wichtige Nordseesorte Brent erreichte am Morgen mehr als 108 Dollar pro Fass. Chefvolkswirte unter anderem von der ING-Bank schließen laut Bild deshalb inzwischen 3 Euro für den Liter Diesel nicht mehr aus. Deutschland ist da stärker auf Importe angewiesen als bei Benzin. Aber auch E10 hatte am Samstag bundesweit rund 2,27 Euro je Liter gekostet. Wirtschaftsministerin Reiche lehnt einen Preisdeckel jedoch weiter ab. Noah Ulrich, Redaktion.
11: In einem weiteren Bundesland nach Sachsen-Anhalt ist die AfD deutlich stärker geworden. Sie konnte bei den Kommunalwahlen in Niedersachsen ihr vorheriges Ergebnis mehr als verdreifachen.
13: Bei den Kommunalwahlen in Niedersachsen erreicht die Partei laut Hochrechnung von Infratest DIMAP 16,5%. Die CDU bleibt aber stärkste Kraft mit knapp 28%, gefolgt von der SPD mit 24,5%. Bayerns Ministerpräsident Söder stellt klare Forderungen an die Bundesregierung. Er sagte vor Beginn einer Klausurtagung in München, die Koalition müsse ihre Kommunikation verbessern und sich auf das Wesentliche konzentrieren. Er warnte vor einem Scheitern der aktuellen Regierung. Das würde der AfD in die Hände spielen. Ulrike Klein, Redaktion.
11: Die sinkende Zahl von Flüchtlingen bringt den Kommunen offenbar kaum finanzielle Entlastung, darunter in Sachsen-Anhalt. Nach Angaben des Innenministeriums in Magdeburg lande die Einsparung vor allem beim Land. Gäben Kreise und Städte weniger für Flüchtlinge aus, müsse das Land auch weniger erstatten, hieß es auf ARD-Anfrage. Ähnlich äußerten sich der Sächsische Landkreistag und der Gemeinde- und Städtebund in Thüringen. US-Präsident Trump hat Warnungen vor wachsenden Gefahren durch künstliche Intelligenz zurückgewiesen. Die USA seien China bei KI voraus, sagte er bei einem Besuch in Irland. Er wolle, dass dies auch so bleibe. Vorher hatte unter anderem der Chef von Anthropic mit der KI Claude ein langsameres Entwicklungstempo gefordert. Der deutsche Tennisstar Alexander Zverev hat die US Open gewonnen. Er konnte sich im Finale in New York gegen den US-Amerikaner Ben Shelton durchsetzen. Zverev ist damit der zweite deutsche US Open-Sieger nach Boris Beckers Triumph 1989. In der Fußball-Bundesliga hat der FC Bayern am Abend gegen Aufsteiger Elversberg einen 2:1-Sieg erreicht. Vorher konnte sich RB Leipzig gegen den Hamburger SV mit 5:0 durchsetzen. Und in der zweiten Liga hat Hertha BSC die Tabellenführung verteidigt mit einem 3:1-Sieg in Osnabrück. Energie Cottbus gewann außerdem beim Karlsruher SC mit 3:0 und Heidenheim besiegte Kiel mit 1:0.
1: Das Schlagerradio-Wetter in Deutschland. Derzeit in Frankfurt am Main 17 Grad, in Stuttgart auch 17 und auch in Dresden 17 Grad. Aktuell bewölkt, heute auch weiterhin überwiegend wolkig mit Höchstwerten zwischen 18 bis 26 Grad. Morgen ein bisschen mehr Sonne mit Höchstwerten zwischen 19 bis 28 Grad.
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1: Guten Morgen.
0: Amy Norman hier, der neue Schlagerradio Morgen.

0: Klassiker von Peter Schilling, völlig losgelöst bei Schlager Radio am 10 Minuten nach 9.
1: Guten Morgen.
0: Gleich gibt's den offiziellen Gurkentest bei uns.
2: Ja. Gewinn eine Viertelmillion.
3: 250.000 Euro.
1: Na, sind wir wieder einer mehr beim großen Finale am 31.
0: Ja,
1: Oktober.
0: Drauf. Wir sind auch live dabei.
1: Ja, ich habe das Goldkleid schon mal beiseite
0: gelegt.
1: Ach so,
0: ein Goldkleid hast du an, ja.
1: Na, selbstverständlich, passend zum Anlass. So, aber wir müssen ja jetzt wissen, was ist der neue Song, auf den wir achten müssen.
0: Soll ich einfach abspielen hier?
1: Ja, mach mal.
2: Es ist einfach passiert.
0: Ah.
1: Maite Kelly.
2: Keiner kann was dafür.
0: Toll, auf die Nummer freue ich mich.
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0: Maite Kelly, ist es einfach passiert, kann ab sofort jetzt jederzeit hier im Programm laufen.
1: Einfach passieren, ja.
0: Ja, das ist unser 250.000 Euro Schlager. Und wenn du den bei uns hörst in voller Länge, schicke uns schnell eine WhatsApp mit Schlagerradio und deinem Wohnort an die 08079 89 99.
1: Landest du bei uns im Studio, gewinnst du direkt 50 Euro und bist natürlich beim großen Finale dabei. Siehst mich im Goldkleid. Juhu. Und da hast du dann 3 Chancen, einen 5-stelligen Code in den Tresor einzugeben. Und sollte es einfach passieren und dein Code ist richtig,
0: dann ziehst du das Kleid aus.
1: Auch das, und dann gewinnst du eine Viertelmillion.

0: Mega-Hit von Karat. Hab den Mond mit der Hand berührt. 19 Minuten nach 9 an der Montag.
1: Guten Morgen.
0: Hier ist Schlagerradio. Gleich neue Musik von Petro Basile.
1: Ich komme ja gebürtig aus dem Spreewald, aus dem schönen Lübben. Bin also eine waschechte Spreewälder Gurke und habe dir deshalb jetzt vom Gurkenpaule aus Lübben einmal alle Gurken mitgebracht, die sie da haben. 9 Stück sind.
0: Dafür ist der Spreewald ja berühmt. Nicht nur für die Kahnfahrten und das entspannte Leben da.
1: Ja.
0: Und die vielen Mücken.
1: Oh, frag nicht.
0: So, und du hast jetzt verschiedene Sorten mitgebracht. Normalerweise kennt man ja Salzgurken, Dillgurken, saure Gurken, aber hier steht noch mehr dahinter. Ne?
1: Ist richtig. Ganz viel Verschiedenes. Wir starten hier oben. Das sind die sauren Gurken, also die Salzgurken. Da kriege ich einen Hals, wenn jemand sagt, saure Gurken zu allen Gurken. Nein, nur Salzgurken sind saure Gurken.
0: Esse ich ganz gerne. Kommt auch gut auf den Burger drauf. Ja.
1: Aber gut gegen Halsschmerzen.
0: Okay.
1: Wenn du richtig Halsschmerzen hast, mach
0: trinkst du auch das Wasser,
1: ja,
0: bei den Gurken drin ist?
1: Aber nicht bei den Salzgurken, das ist ein bisschen doll. Aber bei allen anderen.
0: Ich habe das letzte getrunken von Salzgurken.
1: Echt?
0: Es hat schon gepfiffen, ja.
1: Ja, es ist schon doll.
0: Jetzt weiß jeder, woher die Stimme kommt.
1: Nur die Arten kommen im Garten.
0: So, okay, dann legen wir mal die Salben. Ja, so gut geschmeckt.
1: Ja, finde ich gut. Ja. Was würdest du sagen? Machen wir mal 1 bis 5. 5 ist tipptopp, beste Gurke. Und
0: dann mach doch die 1 tipptopp wie in der Schule. Sonst komm ich ganz durcheinander.
1: Dann machen wir Schulnoten.
0: Ja,
1: dann machen wir Schulnoten.
0: Eine 1. Also mir Salzgurken ist so mein Ding. Ja.
1: Sehr gut. Die nächste, die etwas kleinere, ist die Pfeffergurke.
0: Eine Pfeffergurke, okay. Die pfeffert, die ist bestimmt in Essig und Pfeffer eingelegt.
1: Da schwimmen auch so kleine Pfefferkörner dann im Sud.
0: Ja, aber ich würde ihr dann eine 2 geben. Also ich bin ja immer noch hier mit der 1.
1: Ja,
0: mich locken. Wobei es brennt jetzt hier, ich merke schon, meine Mutter würde sagen, Sodbrennen kommt.
1: Freu dich, ich habe noch bessere Gurken auf Lager. So, dann gibt es hier die Honiggurken. Das sind auch so Honigsenf, würde ich sagen, aber auf jeden Fall Honig ist dabei.
0: Ganz, ja.
1: Schön
0: Kartoffeln und Ei. Kann mir das sehr gut vorstellen.
1: Ja. Oder aus dem Kartoffelsalat.
0: So. Liebe Hörer im Radio, da sind noch ganz viele Hörer. ganz viele Gurken, meine ich.
1: Es sind noch ganz viele Hörer auf dem Teller.
0: Wir machen gleich weiter im nächsten Break. Bleibt dran, wir testen heute die Gurken aus dem Spreewald von meiner Spreewaldgurke Emmy.
1: Ja! Entschuldigung.

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6: Ein russischer Angriff auf einen Personenzug kurz vor der polnischen Grenze hat die Regierung in Warschau in Alarmbereitschaft versetzt. Es gab deshalb ein Krisentreffen. Was ist von dort zu hören, Jerome, in den Schlagerradio-Nachrichten?
7: Polens Regierungschef Tusk warnte vor einer möglichen weiteren Zuspitzung der Lage. Gemeinsam mit den Verbündeten müsse man demnach bereit sein, gegebenenfalls zu reagieren, sollten die Angriffe künftig auch polnisches Territorium betreffen, sagte er. Gestern waren russische Drohnen auf ukrainischem Gebiet eingeschlagen, nur wenige Kilometer vor Polen. Ein Zug aus Kiew mit über 200 Menschen an Bord wurde beschädigt. Die Insassen blieben aber unverletzt. Moskau rechtfertigte den Beschuss als Angriff auf die ukrainische Infrastruktur, weil über die Bahnstrecke auch Waffenlieferungen laufen sollen. Noch nach Irland. Dort hat US-Präsident Trump bei einem Besuch Warnungen vor wachsenden Gefahren durch KI zurückgewiesen. Die USA seien China bei künstlicher Intelligenz voraus, sagte er. Er wolle, dass dies auch so bleibe. Es gebe viele negative Kräfte, die unbegründete Sorgen schürten. Vorher hatte der Chef von Anthropic mit der KI Claude ein langsameres Entwicklungstempo gefordert. Und OpenAI von ChatGPT kündigte an, wegen Sicherheitsbedenken seinen Börsengang zu verschieben.
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7: In Weimar wird nach einer Hausexplosion ein Bewohner vermisst. Die Ermittler vermuten, dass die Explosion in Lützendorf im Norden von Weimar absichtlich herbeigeführt wurde, offenbar durch Gasflaschen. Ein Wohnhaus und ein Nebengebäude wurden komplett zerstört. Die Zahl der Apotheken in Deutschland sinkt weiter. Laut Apothekerverband gab es Ende Juni bundesweit noch knapp 16.500, ein Minus von 113 zum Jahresbeginn. Verbandspräsident Preis sprach von der niedrigsten Zahl seit fast 5 Jahrzehnten.
6: Das Schlagerradio-Wetter in Deutschland. Heute überwiegend bewölkt, gebietsweise mit Sonne, bei Höchstwerten zwischen 21 bis 26 Grad.
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0: Lieder Thomas Kuhn. Nächstes Jahr sagt er Tschüss von der Bühne. Drei große Konzerte gibt es zwar in Berlin, ja, auf alle Fälle. In der Waldbühne. Also schnell die Tickets besorgen, ne? Die gibt es jetzt zu kaufen.
1: Ab dem 16. ab Mittwoch, ja.
0: Okay, Gas geben dann, weil ich denke, die gehen schnell weg. Hier Schlagerradio an einem Montagmorgen.
1: Die Spreewaldgurke Emmy ist am Start. Ja. Und ich habe natürlich auch waschechte Spreewälder Gurken mitgebracht. Mhm. Da ist eine Menge mit dabei, 9 verschiedene Sorten.
0: Die sind original aus dem Spreewald, kann man also nicht mit denen aus dem Supermarkt so
1: vergleichen. Nein. Auch so richtig aus einem Holzfass. Also die werden auch richtig lange eingelegt und auch per Hand gepflückt.
0: Fermentiert, das sind ja auch gesunde Stoffe drin, ne?
1: für den
0: Darm,
1: Körper. Top. Ja.
0: So, welche essen wir denn jetzt hier?
1: Die nächste ist eine meiner absoluten Favoriten, ist die Currygurke. Ich finde, das schmeckt wie Currywurst.
0: Oh ja. Mhm. Mhm. Ja, ich gebe ja weiter eine 2, weil das ist ja meine 1. Wir hatten vorhin mit einer Salzgurke gekämpft, die sehr lecker war. So, jetzt bin ich gespannt. Müssen wir schneller hier durch, sonst essen wir morgen noch.
1: Die nächste soll wohl richtig Bums hinter haben. Das ist die Chili-Gurke. Oh. Mhm. Da ist auch das Wasser schon ganz rot.
0: Ja.
1: Ui, die habe ich auch noch nie gegessen.
0: Die pfeift 2-mal.
1: Und 3-mal, dem Kanalarbeiter in den Augen auch nochmal.
0: Ui, jetzt müssen wir die Sendung abbrechen.
1: Ja.
0: Kannst du es dann noch in der Chili-Gurke pfeifen?
1: Nee, ist vorbei. Ist auch durch, die Geschichte.
0: So, was haben wir hier schon?
1: Nee, erstmal hier die hier. Das ist die Knoblauchgurke. Auch eine von den klassischeren, würde ich sagen.
0: Mhm. Ja.
1: Mag ich auch sehr gerne. Ist aber sehr doll.
0: Sind das die gleichen Sortengurken? Das ist gut. Aber auch mit 2. Also die Salzgurke ist mir noch meine Liebste.
1: Mhm. Dann die Honiggurke war auch noch mal ein bisschen anders.
0: Ich finde hier noch 2, die sehen ähnlich aus.
1: Genau. Die äußere ist die Meerrettichgurke. Meine absolute Lieblingsgurke. Aber ich sag dir auch, ich habe zu Hause schon mal schnabuliert. Ist doll.
0: Also mir brennt es doch vom Chili. Es kann ja nicht schlimmer werden, ne? Mhm. Ja, ist schon lecker.
1: Pfeffer, der Meerrettich richtig rein. Und das sind die beiden klassischen, die Senfgurke und die normale Gewürzgurke.
0: Oh, ist ja lächerlich. Aber Senfgurke mag ich sehr gerne.
1: Mhm. Ja.
0: Ja, das ist so auch eine meiner Einsen da.
1: Mhm.
0: Und die Gewürzgurke. Ich bin ja gespannt, was da noch für Gewürze reinkommen. Dill oder so, ne?
1: Manchmal auch so ein bisschen Wacholder, Pfeffer, Senf, Saat, alles mit dabei.
0: Ich finde, das ist eine ganz gute Möglichkeit, wenn ihr mal in den Spreewald fahrt, die Original-Spreewaldgurken sich mal zu besorgen und da auch mal so ein bisschen Späßchen haben zu testen.
1: Ja.
0: Das heißt, du hast jetzt 10 verschiedene Sorten hier.
1: Die habe ich hier heute früh angeschleppt mit Bus und Bahn, aber hat sich auf jeden Fall gelohnt und man kann die auch verköstigen. Also tatsächlich, wenn man mit dem Kahn vorbeifährt, kriegt man die angereicht oder man kann so ein ganzes Tasting auch buchen. Ja.
0: Vielleicht habt ihr ja schon mal so eine Spreewaldgurke gegessen. Welche Geschmacksrichtung war denn eure Favoritin? Ja, also Chili fand ich schon ganz schön scharf.
1: Toll, ja.
0: Auch. Honig hat mir sehr gut gefallen.
1: Ja.
0: Und Meerrettich, nach Chili kommt Meerrettich, dann ist
1: dann auch alles egal.

0: und Norman hier. Guten Morgen. Sogleich ist Andi dabei von seiner Weltreise zurück hier in deinem Radio. Und du achtest bitte schön weiterhin auf
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1: Ich bin Jerome Nussbaum. Neue Spannungen in der Golfregion treiben die Ölpreise immer mehr nach oben. Das wirkt sich auch auf die Preise für Benzin und Diesel an deutschen Tankstellen aus.
2: Nach Daten des ADAC kostete ein Liter Diesel bundesweit heute früh im Schnitt 2,42 Euro. Super E10 lag bei 2,29 Euro. Damit wurden die Durchschnittspreise vom Wochenende nochmals übertroffen. Experten befürchten einen weiteren Anstieg. Der Oman äußert aber inzwischen Hoffnungen bei der blockierten Ölroute durch die Straße von Hormus. Nach Einschätzung des Energieministeriums sei die Störung wohl nur von kurzer Dauer. Das Land könne Öl und auch Gas fördern über alternative Exportwege über den Oman und auch den Jemen. Noah Ulrich, Redaktion.
1: Nach den Kommunalwahlen in Niedersachsen kommt es in Salzgitter zur Stichwahl um das Oberbürgermeisteramt zwischen CDU-Amtsinhaber Klingebiel und AfD-Kandidatin Mayam. Sie erreichte gestern über 25%, Klingebiel über 45. Insgesamt konnte die AfD kräftig zulegen, nach dem vorläufigen Ergebnis auf 15,9%. Die CDU bleibt mit 27,2 stärkste Kraft auf Kreisebene. Dennoch war dies ein Minus von 4,5% zu den letzten Wahlen. Am zweitstärksten war die SPD mit 24,6%. Die Berliner AfD spricht sich dafür aus, die Vergabe von landeseigenen Wohnungen neu zu regeln, je nachdem, in welchen Berufen die Menschen arbeiten. Kurz vor der Abgeordnetenhauswahl sagte AfD-Landeschef Brinker der ARD, viele Menschen in wichtigen Berufen hätten wenig Chancen, eine geförderte Wohnung zu finden, wie etwa Pflegepersonal, Handwerker oder Polizisten. Dies müsse sich ändern. Neben dem Beruf und sozialen Kriterien soll nach der Vorstellung der Partei auch eine Rolle spielen, wie lange jemand schon in Berlin lebt. Nach einem russischen Drohnenangriff auf einen Zug von Kiew nach Warschau wirft Polens Ministerpräsident Tusk Russland eine Eskalation vor. Die Beispiele für die Eskalation von russischer Seite rückten immer näher an die Grenze heran, sagte er.
3: Tusk hatte die Sicherheitsbehörden zu einer Krisensitzung einberufen. Dabei sagte er, dass Russland seine Angriffe in den kommenden Wochen und Monaten wohl noch verstärken werde. Gemeinsam mit den Verbündeten müsse man demnach bereit sein, gegebenenfalls zu reagieren. Russische Drohnen waren gestern nur wenige Kilometer vor Polen eingeschlagen und trafen auch einen Passagierzug. Die Insassen blieben unverletzt. Ulrike Klein, Redaktion.
1: Das Originaltitelbild des Comics Asterix bei den Briten ist bei einer Auktion in Belgien für 1,2 Millionen Euro versteigert worden. Ein Weltrekord für das Werk des Comiczeichners, hieß es. Das Bild stammt aus dem Jahr 1965.
4: Das Schlagerradio-Wetter in Deutschland. Wir haben in Stuttgart aktuell 21 Grad, in Bremen sind es 16 und in Erfurt aktuell 19 Grad. Heute ziehen letzte Regenfälle im Südosten rasch ab. Über den Mittag bleibt es dann meist trocken bei lockeren Wolken, bevor sich dann am Nachmittag vor allem in der Mitte und im Südwesten zunehmend die Sonne durchsetzt. Lediglich an den Alpen, da besteht noch ein geringes Schauerrisiko. Die Höchstwerte liegen im Norden und im Osten bei 18 bis 22 Grad. Sonst werden 21 bis 26 Grad erreicht.

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0: Hier Schlagerradio, hör auf dein Herz, gleich mit Musik von Team 5.
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0: gute Geschichte.
1: Und die gibt es diesmal aus der Luft und zwar zum Thema Klimaschutz. Die Natur, die liefert uns nämlich mal wieder den besten Bauplan für die Zukunft. Die Ingenieure, die statten jetzt Flugzeuge mit einer künstlichen Haifischhaut aus. Also so eine hauchdünne Spezialfolie mit mikroskopisch kleinen Rillen. Die verringert nämlich den Luftwiderstand. Und genau wie die echte Haut der Raubfische im Wasser. Das Ergebnis, die Maschinen, die verbrauchen auf Langstrecken spürbar weniger Kerosin und sparen Tonnen an CO2 ein. Also ein fantastisches Beispiel dafür, wie wir von der Tierwelt lernen können, um unsere eigene Technik grüner zu machen.

0: auf dein Herz. Gleich habe ich tolle Musik für euch von Oli P., Wolfgang Petri, Roland Kaiser und viele Hits mehr. Und natürlich haben wir auch unsere Schlagerradio-Experten gleich. Und da geht es um die aktuell, ja, ich will mal sagen, richtig teuren Dieselpreise.
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4: Pudding mit Vanillesoße ist ein wunderbarer Nachtisch, sowohl für alt als auch für jung. Die Soße wird noch cremiger und leckerer, wenn ihr ein mit Milch verquirltes Eigelb hinzugegeben wird.
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6: Ich bin Jerome Nussbaum. Neue Spannungen in der Golfregion treiben die Ölpreise immer mehr nach oben. Das wirkt sich auch auf die Preise für Benzin und Diesel an deutschen Tankstellen aus.
7: Nach Daten des ADAC kostete 1 Liter Diesel bundesweit heute früh im Schnitt 2,42 Euro. Super E10 lag bei 2,29 Euro. Damit wurden die Durchschnittspreise vom Wochenende nochmals übertroffen. Experten befürchten einen weiteren Anstieg. Der Oman äußert aber inzwischen Hoffnungen bei der blockierten Ölroute durch die Straße von Hormus. Nach Einschätzung des Energieministeriums sei die Störung wohl nur von kurzer Dauer. Das Land könne Öl und auch Gas fördern über alternative Exportwege über den Oman und auch den Jemen. Noah Ulrich, Redaktion.
6: Nach den Kommunalwahlen in Niedersachsen kommt es in Salzgitter zur Stichwahl um das Oberbürgermeisteramt zwischen CDU-Amtsinhaber Klingebiel und AfD-Kandidatin Mayer. Sie erreichte gestern über 25%, Klingebiel über 45. Insgesamt konnte die AfD kräftig zulegen, nach dem vorläufigen Ergebnis auf 15,9%. Die CDU bleibt mit 27,2 stärkste Kraft auf Kreisebene. Dennoch war dies ein Minus von 4,5% zu den letzten Wahlen. Am zweitstärksten war die SPD mit 24,6%. Die Berliner AfD spricht sich dafür aus, die Vergabe von landeseigenen Wohnungen neu zu regeln, je nachdem, in welchen Berufen die Menschen arbeiten. Kurz vor der Abgeordnetenhauswahl sagte AfD-Landeschef Brinker der ARD, viele Menschen in wichtigen Berufen hätten wenig Chancen, eine geförderte Wohnung zu finden, wie etwa Pflegepersonal, Handwerker oder Polizisten. Dies müsse sich ändern. Neben dem Beruf und sozialen Kriterien soll nach der Vorstellung der Partei auch eine Rolle spielen, wie lange jemand schon in Berlin lebt. Nach einem russischen Drohnenangriff auf einen Zug von Kiew nach Warschau wirft Polens Ministerpräsident Tusk Russland eine Eskalation vor. Die Beispiele für die Eskalation von russischer Seite rückten immer näher an die Grenze heran, sagte er.
8: Tusk hatte die Sicherheitsbehörden zu einer Krisensitzung einberufen. Dabei sagte er, dass Russland seine Angriffe in den kommenden Wochen und Monaten wohl noch verstärken werde. Gemeinsam mit den Verbündeten müsse man demnach bereit sein, gegebenenfalls zu reagieren. Russische Drohnen waren gestern nur wenige Kilometer vor Polen eingeschlagen und trafen auch einen Passagierzug. Die Insassen blieben unverletzt. Ulrike Klein, Redaktion.
6: Das Originaltitelbild des Comics Asterix bei den Briten ist bei einer Auktion in Belgien für 1,2 Millionen Euro versteigert worden. Ein Weltrekord für das Werk des Comiczeichners, hieß es. Das Bild stammt aus dem Jahr 1965.
0: Das Schlagerradio-Wetter in Deutschland. Wir haben in Stuttgart aktuell 21 Grad, in Bremen sind es 16 und in Erfurt aktuell 19 Grad. Heute ziehen letzte Regenfälle im Südosten rasch ab. Über den Mittag bleibt es dann meist trocken bei lockeren Wolken, bevor sich dann am Nachmittag vor allem in der Mitte und im Südwesten zunehmend die Sonne durchsetzt. Lediglich an den Alpen, da besteht noch ein geringes Schauerrisiko. Die Höchstwerte liegen im Norden und im Osten bei 18 bis 22 Grad. Sonst werden 21 bis 26 Grad erreicht.
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0: Habt einen tollen Vormittag mit uns. Andi Schmidt ist hier mit der richtigen Musik, mit Wolfgang Petri und jetzt mit Oli P.
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0: Tollen Vormittag euch hier, Schlagerradio. Hör auf dein Herz, gleich mit Nino D'Angelo.
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0: Tanken wird gerade wieder richtig teuer. Anfang August haben 50 Liter Diesel noch rund 108 Euro gekostet. Am Wochenende waren es teilweise schon 120 Euro. Und jetzt könnte es noch teurer werden. Unsere Kollegin Johanna Richter, die verrät dir jetzt mal, wann aktuell die beste Zeit zum Tanken ist.
2: Der beste Zeitpunkt zum Tanken liegt aktuell am späten Vormittag, kurz vor 12 Uhr. Seit der neuen gesetzlichen Regelung dürfen Tankstellen ihre Preise nur noch einmal am Tag erhöhen, genau um 12 Uhr mittags. Und wer also kurz davor vortankt, erwischt häufig den günstigsten Preis des Tages. Laut ADAC lassen sich im Schnitt rund 2,7 Cent pro Liter bei Super E10 sparen, bei Diesel sind es sogar 4,3 Cent. Um 12 Uhr geht es dann erstmal deutlich nach oben, danach sinken die Preise nur langsam wieder. Wer vormittags nicht tanken kann, sollte dann eher bis zum späten Nachmittag warten.
0: Danke für die

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0: Hier Schlagerradio, hör auf dein Herz. Und was habe ich da gerade gehört? War das eben Maite Kelly vor ein paar Minuten?
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0: Die Dani ist jetzt am Telefon. Hallo Dani.
3: Hallihallöle.
0: Du hast uns eine WhatsApp geschrieben. Weswegen denn?
3: Weil ich die liebe Maite gerade gehört.
0: Richtig. Und das heißt, du gewinnst jetzt 50 Euro und bist für das 250.000 Euro Finale am 31. Oktober im Park Inn am Alex in Berlin qualifiziert. Herzlichen Glückwunsch.
3: Juhu, danke, ich freue mich.
0: So, und dort hast du dann 3 Chancen, einen 5-stelligen Code in den Tresor einzugeben. Ist dein Code richtig, gewinnst du eine 250.000 Euro. Was würdest du denn mit so viel Geld machen? Erzähl mal.
3: Also, es gibt genug. Ich habe wir haben ein Haus, Kinder, Sport, Auto, alles. Aber ich mache mir erst Gedanken, wenn ich das Geld auch sicher hätte.
0: Okay, 50 Euro hast du auf jeden Fall sicher. Viel Spaß damit und dir noch einen schönen Tag.
3: Ja, das wünsche ich euch auch. Vielen lieben Dank.
0: Dankeschön, liebe Dani. Und der nächste 250.000 Euro Schlager kommt bald. Auf welches Lied du achten musst, das verrate ich dir in einer guten halben Stunde.

0: Schlager Radio, hör auf dein Herz. Gleich gehen wir gemeinsam in die Mittagspausenparty mit richtig cooler Musik. Vanessa Mais mit am Start, die Münchner Freiheit, Beatrice Egli, Andreas Martin und noch viele mehr. Die richtige Musik für eure Mittagspause. Also bleibt dran und feiert mit. Bis gleich.
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8: Ich bin Jerome Nussbaum. Auf Bundeswirtschaftsministerin Reiche wächst der Druck, einen Spritpreisdeckel einzuführen. Übers Wochenende sind die Preise für Benzin und Diesel wieder deutlich angestiegen.
9: Es gab Angriffe durch Houthi-Rebellen aus dem Jemen und offenbar iranische vom Irak aus auf Ölrouten aus Saudi-Arabien. Auch eine der wichtigsten Pipelines geriet in Brand. Der Ölpreis stieg deutlich. Die für Europa wichtige Nordseesorte Brent erreichte am Morgen mehr als 108 Dollar pro Fass. Chefvolkswirte unter anderem von der ING Bank schließen laut Bild deshalb inzwischen 3 € für den Liter Diesel nicht mehr aus. Deutschland ist da stärker auf Importe angewiesen als bei Benzin. Aber auch E10 hatte am Samstag bundesweit rund 2,27 € je Liter gekostet. Noah Ulrich, Redaktion.
8: Sachsens Ministerpräsident Kretschmer verteidigt eine geplante Rüstungsansiedlung bei Leipzig, trotz des Drohnenvorfalls am Flughafen. Er sagte der LVZ, es sei nötig, in die eigene Verteidigungsfähigkeit zu investieren. Sachsen sei auch nicht in der Situation, aus Luxus auf die Jobs in der Rüstungsbranche zu verzichten. Er reagiert damit auf Kritik an Plänen des US-Unternehmens Covenant, das künftig Marschflugkörper bei Leipzig herstellen will. Die Bundesschatzmeisterin der Jungen Union von Natusius ist offen für Gespräche mit der AfD in Sachsen-Anhalt. Sie äußerte in der ARD zudem scharfe Kritik an Bundeskanzler Merz.
10: Die Union habe ein Glaubwürdigkeitsproblem und das liege auch an ihm, so von Natusius. Mit diesem Bundeskanzler seien keine Wahlen mehr zu gewinnen. Zu Sachsen-Anhalt sagte sie, wenn die CDU eingeladen werde, sollte sie erst einmal mit jedem sprechen. Dann müsse geschaut werden, was bei solchen Gesprächen tatsächlich herauskomme. Die Brandmauer zur AfD bezeichnete sie als gescheitertes Projekt. Ulrike Klein, Redaktion.
8: Die sinkende Zahl von Flüchtlingen bringt den Kommunen offenbar kaum finanzielle Entlastung, darunter in Sachsen-Anhalt. Nach Angaben des Innenministeriums in Magdeburg lande die Einsparung vor allem beim Land. Geben Kreise und Städte weniger für Flüchtlinge aus, müsse das Land auch weniger erstatten, hieß es auf ARD-Anfrage. Ähnlich äußerte sich der Gemeinde- und Städtebund in Thüringen. In Schweden ist nach der Parlamentswahl noch offen, wer künftig das Land regieren wird. Nachdem fast alle Stimmen ausgezählt wurden, liegt die von den Sozialdemokraten angeführte linksgerichtete Opposition nur knapp vor der bisherigen Koalition von Mitte rechts. Sie regiert Schweden bisher als Minderheitsregierung. Verlierer der Wahl sind die rechtspopulistischen Schwedendemokraten.
0: Das Schlagradio. weiter in Deutschland. Wir haben aktuell in Köln 21, in München 20 und in Stuttgart 22 Grad. Heute Nachmittag in der Südwesthälfte noch ein geringes Schauerrisiko. Ansonsten dann am Nachmittag im Norden und Osten Temperaturen bis 22 Grad, sonst 25 und im Südwesten bis 27 Grad. Morgen scheint im Süden und in der Mitte oft die Sonne, während es locker bewölkt bleibt. Im Nordwesten ziehen dann im Tagesverlauf dichtere Wolken auf. Bis zu den Alpen hin kann es Schauer und kräftige Gewitter geben. Das Ganze bei maximal 30 Grad morgen im Südwesten.

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0: Hier Schlagerradio, hör auf dein Herz. Schönen Mittag und jetzt heißt es wieder aufgepasst und mitgemacht.
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0: Der Schlagerradio, hör auf dein Herz, gleich mit cooler Musik von Rosenstolz. Wir freuen uns auf Roland Kaiser und DJ Ötzi noch in 100.000 Jahren. Was für eine Hymne, gibt's jetzt gleich hier bei uns. Außerdem auch unsere beiden Piloten ganz da oben über den Wolken in wenigen Minuten hier bei uns.
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11: Ich bin Jerome Nussbaum. Auf Bundeswirtschaftsministerin Reiche wächst der Druck, einen Spritpreisdeckel einzuführen. Übers Wochenende sind die Preise für Benzin und Diesel wieder deutlich angestiegen.
12: Es gab Angriffe durch Houthi-Rebellen aus dem Jemen und offenbar iranische vom Irak aus auf Ölrouten aus Saudi-Arabien. Auch eine der wichtigsten Pipelines geriet in Brand. Der Ölpreis stieg deutlich. Die für Europa wichtige Nordseesorte Brent erreichte am Morgen mehr als 108 Dollar pro Fass. Chefvolkswirte unter anderem von der ING Bank schließen laut Bild deshalb inzwischen 3 Euro für den Liter Diesel nicht mehr aus. Deutschland ist da stärker auf Importe angewiesen als bei Benzin. Aber auch E10 hatte am Samstag bundesweit rund 2,27 Euro je Liter gekostet. Noah Ulrich, Redaktion.
11: Sachsens Ministerpräsident Kretschmer verteidigt eine geplante Rüstungsansiedlung bei Leipzig, trotz des Drohnenvorfalls am Flughafen. Er sagte der LVZ, es sei nötig, in die eigene Verteidigungsfähigkeit zu investieren. Sachsen sei auch nicht in der Situation, aus Luxus auf die Jobs in der Rüstungsbranche zu verzichten. Er reagiert damit auf Kritik an Plänen des US-Unternehmens Covenant, das künftig Marschflugkörper bei Leipzig herstellen will. Die Bundesschatzmeisterin der Jungen Union von Nathusius ist offen für Gespräche mit der AfD in Sachsen-Anhalt. Sie äußerte in der ARD zudem scharfe Kritik an Bundeskanzler Merz.
13: Die Union habe ein Glaubwürdigkeitsproblem und das liege auch an ihm, so von Nathusius. Mit diesem Bundeskanzler seien keine Wahlen mehr zu gewinnen. Zu Sachsen-Anhalt sagte sie, wenn die CDU eingeladen werde, sollte sie erst einmal mit jedem sprechen. Dann müsse geschaut werden, was bei solchen Gesprächen tatsächlich herauskomme. Die Brandmauer zur AfD bezeichnete sie als gescheitertes Projekt. Ulrike Klein, Redaktion.
11: Die sinkende Zahl von Flüchtlingen bringt den Kommunen offenbar kaum finanzielle Entlastung, darunter in Sachsen-Anhalt. Nach Angaben des Innenministeriums in Magdeburg lande die Einsparung vor allem beim Land. Geben Kreise und Städte weniger für Flüchtlinge aus, müsse das Land auch weniger erstatten, hieß es auf ARD-Anfrage. Ähnlich äußerte sich der Gemeinde- und Städtebund in Thüringen. In Schweden ist nach der Parlamentswahl noch offen, wer künftig das Land regieren wird. Nachdem fast alle Stimmen ausgezählt wurden, liegt die von den Sozialdemokraten angeführte linksgerichtete Opposition nur knapp vor der bisherigen Koalition von Mitte rechts. Sie regiert Schweden bisher als Minderheitsregierung. Verlierer der Wahl sind die rechtspopulistischen Schwedendemokraten.
0: Das Schlagradio-Wetter in Deutschland. Wir haben aktuell in Köln 21, in München 20 und in Stuttgart 22 Grad. Heute Nachmittag in der Südwesthälfte noch ein geringes Schauerrisiko. Ansonsten dann am Nachmittag im Norden und Osten Temperaturen bis 22 Grad, sonst 25 und im Südwesten bis 27 Grad. Morgen scheint im Süden und in der Mitte oft die Sonne, während es locker bewölkt bleibt. Im Nordwesten ziehen dann im Tagesverlauf dichtere Wolken auf. Bis zu den Alpen hin kann es Schauer und kräftige Gewitter geben. Das Ganze bei maximal 30 Grad morgen im Südwesten.
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0: Ich wünsche einen schönen Mittag. Wir haben es kurz nach eins. Andi Schmidt ist hier. Gleich habe ich Roland Kaiser für Sie. Haut an Haut und Sonne gebe ich Ihnen jetzt mit Rosenstolz. Danke fürs Einschalten.

0: Laura und Marc hier bei Schlagerradio. Hör auf dein Herz. Gleich freuen wir uns auf Udo Lindenberg. Jetzt aber erstmal gucken wir, was unsere beiden Piloten da ganz da oben machen. Ab geht's ins Cockpit.
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2: Check one, check two. Was liegt heute an, Kollege Olo?
3: Guten Morgen, Captain O. Eine Studie besagt, in Bremerhaven werden die meisten Ehen geschieden.
2: Ja, das ist, weil sich viel zu viele Leute dort am Bahnhof aufhalten.
3: Wie meinen?
2: Ja, da ist der Ring weg, ehe man sich versieht. Achtung, Fräulein Schieber, bitte ins Cockpit.
4: Ja, Captain.
2: Alles gut bei Ihnen da hinten?
4: Ja, und die Bärbel Bas ist vorhin eingestiegen.
2: Ach, und sie ist aber noch da, oder?
4: Klar, wieso nicht?
2: Ja, momentan ist sie ja eher als Aussteigerin gehandelt, nicht?
4: Na, Sie meinen die Personaldebatten in der Koalition?
2: Klar, ich meine, logisch wäre es schon. Wozu braucht es noch eine Arbeitsministerin, wenn die Regierung als solche die Arbeit immer verweigert, nicht? Und außerdem wäre sie als Verkehrsministerin geeigneter.
4: Denken Sie?
2: Ja, immerhin kennt sie sich mit Einbahnstraßen und Sackgassen aus.
4: Ja, die SPD wird sich aber querstellen bei dieser Personalie.
2: Och, wer keine Basis mehr hat, braucht auch keine Bas.
4: Kritiker werfen dem Kanzler ja vor, dass er damit von den eigenen Umfragewerten ablenken will.
2: Ach Quatsch, es gibt doch immer noch Leute, die sind im Ranking unter März.
4: Ach, echt?
2: Ja, hier Gargamel, Darth Vader, Blofeld.
4: Entschuldigung, über alles wächst mal Bas.
5: Nein.
2: So, Landeanflug Roter Tower meldet, die Bärbel Bas könnte sofort am Airport anfangen. Da planen sie ein neues Projekt.
4: Welches denn?
2: Mütterrente K.
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0: 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Hier ist Schlagerradio, hör auf dein Herz mit Nick B. Und gleich freuen wir uns auf Andrea Berg, aber erstmal das hier.
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0: Schlagerradio, hör auf dein Herz. Richtig coole Musik habe ich jetzt gleich für euch. Und zwar, wenn es in den Nachmittag geht, mit Team 5 zum Beispiel. Maite Kelly ist mit am Start, Wolfgang Ziegler und wir freuen uns auf Anna-Maria Zimmermann, die 100.000 leuchtende Sterne. Schön, dass ihr eingeschaltet habt. Bleibt dran.
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8: Ich bin Silke Rech. Die Bundesanwaltschaft hat eine Berliner Unternehmerin wegen mutmaßlicher Spionage für Russland angeklagt. Die Frau soll über mehrere Jahre Informationen an einen Mitarbeiter der russischen Botschaft weitergegeben haben. Außerdem sollte ihm unter falschem Namen Zugang zu wichtigen Veranstaltungen verschafft haben. Dort sollte er Kontakte knüpfen und ein Netzwerk aufbauen. Die Anklage wurde beim Berliner Kammergericht eingereicht. Tanken in Deutschland wird immer teurer. Ein Liter Super E10 kostete gestern im Schnitt 2,27 Euro und damit so viel wie noch nie.
9: Diesel lag bei rund 2,40 Euro und damit ebenfalls nahe am Rekord. Wegen der steigenden Ölpreise rechnet der ADAC kurzfristig mit weiteren Aufschlägen. Vorhersagen von 3 Euro pro Liter hält der Verkehrsclub derzeit aber für übertrieben. Mecklenburg-Vorpommerns Ministerpräsidentin Schwesig fordert einen Spritpreisdeckel nach Luxemburger Vorbild. Timo Wiesner, Redaktion.
8: Bundeskanzler Merz hat die NATO-Partner zu mehr Zusammenhalt aufgerufen. Bei einem Gipfel in Finnland sagte er, im hohen Norden Europas zeige sich, wie gefährdet der Frieden sei. Finnland grenzt auf mehr als 1300 Kilometern an Russland. Bei dem Treffen geht es außerdem um neue Schifffahrtsrouten und Rohstoffe in der Arktis. Nach der Parlamentswahl in Schweden bleibt der Ausgang knapp. Nach Auszählung fast aller Stimmen liegt die von den Sozialdemokraten geführte Opposition nur leicht vor der bisherigen Mitte-Rechts-Regierung. Verluste gab es für die rechtspopulistischen Schwedendemokraten. Sie haben erstmals seit ihrem Einzug ins Parlament Stimmen verloren. In der Türkei gelten zum neuen Schuljahr deutlich strengere Sicherheitsmaßnahmen an Schulen. In Ankara und Istanbul kontrolliert die Polizei das Umfeld der Schulen. Teilweise kommen auch Drohnen und Helikopter zum Einsatz. Landesweit sollen außerdem 31.000 Schulhofaufseher eingesetzt werden. An Schuleingängen sind Kontrollen mit Handdetektoren geplant. Hintergrund ist unter anderem eine Amoktat im Frühjahr.
0: Das Schlagerradio-Wetter in Deutschland. Wir haben aktuell in Köln 21, in München 20 und in Stuttgart 22 Grad. Heute Nachmittag in der Südwesthälfte noch ein geringes Schauerrisiko. Ansonsten dann am Nachmittag im Norden und Osten Temperaturen bis 22 Grad, sonst 25 und im Südwesten bis 27 Grad. Morgen scheint im Süden und in der Mitte oft die Sonne, während es locker bewölkt bleibt. Im Nordwesten ziehen dann im Tagesverlauf dichtere Wolken auf. Bis zu den Alpen hin kann es Schauer und kräftige Gewitter geben. Das Ganze bei maximal 30 Grad morgen im Südwesten.
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0: Kurz nach 2, rein in den Nachmittag hier bei Schlagerradio mit Team 5 und Marcherie. Ich bin Andi Schmidt, grüßt euch.

0: Peter Maffay und Johannes Oerding, hier Schlagerradio, hör auf dein Herz, euch einen schönen Nachmittag. Und was es Neues aus der Welt der Reichen und Schönen gibt, das wissen Emmy und Norman. Hier sind die Promi-News.
1: Wie bei der Mutter, so jetzt auch bei der Tochter Marie Reim und ihr Ex-Fußballer Raphael Wolf haben sich nach knapp 2 Jahren wohl getrennt, hat die Bild zumindest heute darüber berichtet. Marie und die beiden Hunde Holly und Carla seien auch schon aus der gemeinsamen Wohnung ausgezogen. Als Grund nannte sie wohl fehlende Gemeinsamkeiten und auch so Kleinigkeiten, also kein großer Streit. Die beiden sind wohl auch im Guten auseinandergegangen und er bleibt trotz Trennung noch ihr Manager. Wie das läuft, sind wir mal gespannt.
2: Wir werden sehen bei der Schlagerreise, da sind dann beide wieder dabei. Zur Schlagersängerin Judith von Judith und Mel ist auf einer historischen Treppe in Bad Zwischenahn gestürzt. Eine Frau ist umgefallen und hat sie irgendwie mit zu Boden gerissen. 5 Stunden lang musste wegen Verletzungen an Kopf und Bein behandelt werden. Also jetzt geht es ja natürlich den Umständen wieder besser. Mel, und das ist ihr Mann, und Judith treten schon seit 1984 auf und trotz vieler Rückschläge versuchen beide immer sehr positiv zu sein.
1: Apropos positiv, richtig gute Nachrichten gibt es für alle Celine Dion-Fans, denn sie ist wieder zurück. Sie hat nach fast 6 Jahren Pause ihr Bühnencomeback in Paris gefeiert.
2: Ja, die eine schwere Krankheit, hat sie alles gut überstanden, oder?
1: Ja, soweit ganz gut. Sie hat natürlich viel Stimmtraining gemacht und auch Körpertraining. Sie hatte damals den Fans versprochen, sie kommt wieder, sie wird kämpfen. Und schon beim ersten Song flossen Tränen bei ihr, bei den Fans, ich glaube bei allen, die das irgendwie verfolgt haben. 2 Stunden, 25 Minuten hat sie tatsächlich durchgesungen. Darunter auch hier, My Heart Will Go On, The Power of Love, I'm Alive. Also alles Mögliche. Sie litt unter dem Stiff-Person-Syndrom und konnte deshalb jahrelang nicht auftreten, hat sich jetzt aber wieder zurückgekämpft.
2: Das freut mich zu hören.
1: Prominente Gäste waren im Übrigen ganz spannend. Michelle Obama, Oprah Winfrey und Shania Twain waren auch da.
2: So, und das erste Mal, ein Mann hat ein Kind bekommen. Lady Gaga ist Mutter geworden. Man dachte ganz am Anfang ihrer Karriere, sie ist ein Mann.
1: Damit hat sie auch gespielt, jahrelang.
2: Sie ist tatsächlich aber eine Frau. Lady Gaga steht ja schon im Namen. Ja, hätte ja jeder erkennen können.
1: Mensch, so offensichtlich.
2: Also wir gratulieren ganz herzlich. Und mehr Promi-News gibt's auf schlagerradio.de.

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11: Schlagerradio-Tipp. Langstielige Rosen sehen zauberhaft aus in einer hohen Vase. Doch leider lassen sich diese hohen Vasen sehr schwer reinigen. Streuen Sie ein paar Reiskörner hinein und geben Sie ein bisschen Seifenlauge in die Vase. Dann etwas schütteln und die Vase ist wieder sauber.
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12: Ich bin Selke Reich. Bei der Kommunalwahl in Salzgitter ist die AfD stärkste Kraft im Stadtrat geworden. Sie kam auf gut 27% und lag damit knapp vor CDU und SPD. Auch bei der Oberbürgermeisterwahl ist die AfD weiter im Rennen. Ihre Kandidatin tritt in der Stichwahl gegen den bisherigen CDU-Oberbürgermeister an. Bosch will sein Geschäft mit schweren Nutzfahrzeugen deutlich ausbauen. Bis Mitte der 2030er Jahre soll sich der Umsatz in diesem Bereich auf mehr als 8 Milliarden Euro verdoppeln. Der Konzern setzt dabei unter anderem auf eine weltweit steigende Lkw-Produktion und alternative Antriebe.
13: Das Schlagerradio-Wetter in Deutschland. Heute Nachmittag gibt es an den Alpen und im Südosten noch ein paar Schauer. Ansonsten bleibt es meist wechselnd bewölkt. Die Temperaturen bis 27 Grad.

0: Schönen Nachmittag hier, Schlagerradio. Hör auf dein Herz gleich mit der Münchner Freiheit.
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0: Hier Schlagerradio, hör auf dein Herz. Gleich mit Jenny Wendelberger auf der anderen Seite Nachrichten. Unter anderem auch mit Musik. Roland Kaiser, Michelle ist mit dabei, Ramon Roselli und viele mehr. Und sie hat 50 Euro für euch im Gepäck. Das heißt also genau aufpassen, wenn Wolfgang Petri und Jana läuft. Dann die WhatsApp schicken.
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13: Ich bin Silke Rech. Die Bundesanwaltschaft hat eine Berliner Unternehmerin wegen mutmaßlicher Spionage für Russland angeklagt. Die Frau soll über mehrere Jahre Informationen an einen Mitarbeiter der russischen Botschaft weitergegeben haben. Außerdem sollte ihm unter falschem Namen Zugang zu wichtigen Veranstaltungen verschafft haben. Dort sollte er Kontakte knüpfen und ein Netzwerk aufbauen. Die Anklage wurde beim Berliner Kammergericht eingereicht. Tanken in Deutschland wird immer teurer. Ein Liter Super E10 kostete gestern im Schnitt 2,27 Euro und damit so viel wie noch nie.
14: Diesel lag bei rund 2,40 Euro und damit ebenfalls nahe am Rekord. Wegen der steigenden Ölpreise rechnet der ADAC kurzfristig mit weiteren Aufschlägen. Vorhersagen von 3 Euro pro Liter hält der Verkehrsclub derzeit aber für übertrieben. Mecklenburg-Vorpommerns Ministerpräsidentin Schwesig fordert einen Spritpreisdeckel nach Luxemburger Vorbild. Timo Wiesner, Redaktion.
13: Bundeskanzler Merz hat die NATO-Partner zu mehr Zusammenhalt aufgerufen. Bei einem Gipfel in Finnland sagte er, im hohen Norden Europas zeige sich, wie gefährdet der Frieden sei. Finnland grenzt auf mehr als 1300 Kilometern an Russland. Bei dem Treffen geht es außerdem um neue Schifffahrtsrouten und Rohstoffe in der Arktis. Nach der Parlamentswahl in Schweden bleibt der Ausgang knapp. Nach Auszählung fast aller Stimmen liegt die von den Sozialdemokraten geführte Opposition nur leicht vor der bisherigen Mitte-Rechts-Regierung. Verluste gab es für die rechtspopulistischen Schwedendemokraten. Sie haben erstmals seit ihrem Einzug ins Parlament Stimmen verloren. In der Türkei gelten zum neuen Schuljahr deutlich strengere Sicherheitsmaßnahmen an Schulen. In Ankara und Istanbul kontrolliert die Polizei das Umfeld der Schulen. Teilweise kommen auch Drohnen und Helikopter zum Einsatz. Landesweit sollen außerdem 31.000 Schulhofaufseher eingesetzt werden. An Schuleingängen sind Kontrollen mit Handdetektoren geplant. Hintergrund ist unter anderem eine Amoktat im Frühjahr.
15: Das Schlagerradio-Wetter bei uns in Deutschland. Wir haben in Erfurt 20 Grad, in Berlin 18 und in Hamburg 19 Grad. Im Westen kann es ein bisschen regnen, aber auch gewittern. Temperaturen in der Nacht gehen runter auf 15 bis 7. Morgen in der Mitte Deutschlands Sonne, hier und da im Nordwesten Regen bei 21 bis 30 Grad. Das sind die Maxi-Werte morgen.

Montagnachmittag, es geht rein in die neue Woche. Ich freue mich drauf. Hier ist Schlagerradio und ich weiß, an der Tankstelle, da kriegt man aktuell gerade Schnappatmungen. Damit bist du aber auf jeden Fall nicht allein. Die Spritpreise haben gerade ordentlich angezogen. Diese lag heute Mittag sogar an manchen Tankstellen

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8: Ich bin Selke Rech. Bei der Kommunalwahl in Salzgitter ist die AfD stärkste Kraft im Stadtrat geworden. Sie kam auf gut 27% und lag damit knapp vor CDU und SPD. Auch bei der Oberbürgermeisterwahl ist die AfD weiter im Rennen. Ihre Kandidatin tritt in der Stichwahl gegen den bisherigen CDU-Oberbürgermeister an. Bosch will sein Geschäft mit schweren Nutzfahrzeugen deutlich ausbauen. Bis Mitte der 2030er Jahre soll sich der Umsatz in diesem Bereich auf mehr als 8 Milliarden Euro verdoppeln. Der Konzern setzt dabei unter anderem auf eine weltweit steigende Lkw-Produktion und alternative Antriebe.
9: Das Schlagerradio-Wetter bei uns in Deutschland. Heute ein Mix aus Wolken und Sonnenschein. Vor allem im Westen kann es ein bisschen regnen. Morgen, ähnlich wie heute, in der Mitte häufig Sonne, hier und da aber auch Regen. Temperaturen 30 Grad maximal.
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0: Montagnachmittag, der 14. September, hier ist Schlagerradio.
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0: Du artest heute bei mir im Nachmittag auf den 250.000 Euro Schlager und der kommt von Wolfgang Petri.
3: Jana, Jana, Jana, du hast recht, es ist heiß hier im Bad.
0: Hörst du ihn bei mir in voller Länge, dann schickst du eine WhatsApp mit Schlagerradio und deinem Wohnort an 08079 89 99. Landest du bei uns im Studio, gewinnst du sofort 50 Euro und bist beim Finale dabei. Und da hast du dann drei Chancen, einen fünfstelligen Code in den Tresor einzugeben. Ist der Code auch richtig, dann gewinnst du eine Viertelmillion Euro. Also, ich kann dir sagen, es passiert heute noch bei mir im Nachmittag. Wenn du ihn hörst, Wolfgang Petri mit Jana, dann auf jeden Fall ganz schnell eine WhatsApp schicken.

0: kurz vor vier, hier ist Schlagerradio und gleich, da starten wir rein mit Silly, deine Stärken. Ich mag den Song sehr, vorher noch Howard Carpendale, ruf mich an, gleich nach vier. 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
6: Ich bin Silke Reich. Deutschland und weitere europäische Staaten wollen ihren Einfluss in der Arktis deutlich ausbauen. Bei einem Gipfeltreffen vereinbarten sie, stärker in Verkehrswege, digitale Netze und militärische Infrastruktur zu investieren.
7: Auch die Überwachung der Region und der Austausch von Informationen sollen verbessert werden. Hintergrund ist der wachsende Wettbewerb um Einfluss und Rohstoffe in der Arktis. Als größte Bedrohung sehen die Staaten Russland und dessen zunehmende hybride Aktivitäten. Noah Ulrich, Redaktion.
6: Eine wichtige Ölpipeline in Saudi-Arabien fällt nach Drohnenangriffen für mehrere Wochen größtenteils aus. Die Leitung bringt Öl vom Persischen Golf zum Roten Meer und umgeht damit die Straße von Hormus. Zuletzt wurden darüber täglich 4 bis 5 Millionen Barrel Öl transportiert. Die Schäden an der Pipeline müssen jetzt repariert werden. Wegen der weiter steigenden Spritpreise werden Forderungen nach Konsequenzen lauter. Der CDU-Wirtschaftsrat fordert eine Untersuchung des Kraftstoffmarktes durch das Bundeskartellamt. Der ADAC hält die hohen Preise an den Tankstellen nur teilweise für gerechtfertigt. Andere Verbände bringen eine Senkung der Mehrwertsteuer ins Gespräch. Hintergrund sind die weiter steigenden Ölpreise. Die deutsche Marine soll ein weiteres neues Aufklärungsschiff bekommen. Verteidigungsminister Pistorius kündigte bei einem Besuch der Peenewerft in Wolgast ein viertes Schiff an. 3 weitere sind bereits im Bau. Die neuen Flottendienstboote sollen mit moderner Technik Informationen sammeln und elektronisch aufklären. Ein Teil der Schiffe wird in Wolgast gebaut. Ein neuer Ausbruch des Ätna sorgt auf Sizilien für Probleme im Flugverkehr. Wegen einer kilometerhohen Aschewolke wurde der Flughafen von Catania vorübergehend für Starts und Landungen gesperrt. Mehr als 50 Flüge fielen aus oder wurden umgeleitet. Für den Flugverkehr gilt die höchste Warnstufe. Wie lange die Behinderungen dauern, ist noch unklar.
0: Schlagerradio-Wetter bei uns in Deutschland. Wir haben in Hamburg 19 Grad, in Köln 23 und in Stuttgart 24 Grad. Ansonsten hier und da ein bisschen Regen, vor allem vom Westen her. Morgen, da scheint vor allem im Süden und in der Mitte Deutschlands die Sonne. Im Nordwesten her kann es aber auch ein bisschen Regen geben. Temperaturen 23 bis 30 Grad.
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0: 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Es ist kurz nach vier. Ich bin Jenny Wendelberger. Jetzt Howard Carpendale. Das ist Ruf mich an.

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8: Ich bin Silke Reich. Der militärische Abschirmdienst warnt vor zunehmender Spionage und Sabotage in Deutschland. Vor allem Russland habe Deutschland als wichtiges Ziel im Blick. Auch die Gefahr durch angeworbene Agenten und Cyberangriffe sei gestiegen. Der MAD warnt außerdem vor Spionageversuchen aus China. Kostenpflichtiges Streaming und Pay-TV bleiben in Deutschland ein Milliardengeschäft. Im vergangenen Jahr lag der Umsatz bei insgesamt 5,5 Milliarden Euro. Für dieses Jahr wird ein leichter Anstieg erwartet. Für Wachstum sorgen vor allem Streamingdienste, während die Umsätze beim klassischen Pay-TV leicht zurückgehen dürften.
9: Das Schlagerradio-Wetter bei uns in Deutschland. Heute ein Mix aus Wolken und Sonnenschein. Vor allem im Westen kann es ein bisschen regnen. Morgen, ähnlich wie heute, in der Mitte häufig Sonne, hier und da aber auch Regen. Temperaturen 30 Grad maximal.
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0: Unzensiert, Anna-Karina Wojcik, hier ist Schlagerradio.
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3: Hallo?
0: Romina, hier ist die Jenny.
3: Ja, hi.
0: Na, was treibst du gerade Schönes?
3: Ich sitze im Auto und bin auf dem Weg nach Hause. Ich habe Feierabend.
0: Oh, schön, Feierabend. Was arbeitest du?
3: Ich bin Erzieherin in einer Kita.
0: Oh, und waren die Kids heute nett zu dir?
3: Ja, es gab ein paar Ausnahmen, aber sonst war der Tag ganz gut.
0: Das ist ja immer so, ne? Meine Liebe, du hast eine WhatsApp geschickt.
4: Genau, ich habe euren Song gehört, gerade eben.
0: Ja, du gewinnst jetzt 50 Euro und bist für das 250.000 Euro Finale am 31. Oktober im Park in am Alex in Berlin qualifiziert.
4: Wahnsinn, da freue ich mich. Das wäre natürlich toll, ne, den Jackpot zu gewinnen.
0: Ja, du hast da nämlich 3 Chancen, einen 5-stelligen Code in den Tresor einzugeben. Und wenn der richtig ist, dann gewinnst du eine Viertelmillion Euro. Was würdest du mit dem Geld machen?
4: Ich würde mir tatsächlich endlich ein neues Auto holen, weil meiner ist schon fast 20 Jahre alt.
0: Oh, was soll es da für einen sein? Ferrari oder was?
4: Nein, natürlich nicht. Ein Opel Corsa, aber ein etwas neuerer und ein 5-Türer. Ich habe einen 3-Türer.
0: Ja, da kannst du dir auf jeden Fall, wenn du eine Viertelmillion Euro hast, ein paar mehr Opel kaufen. Oder vielleicht noch ein Ferrari oder sondern noch ein Porsche dazu.
4: Nee. Quatsch, mit dem restlichen Geld würde ich ein bisschen reisen und auch was für meine Tochter später weglegen.
0: Das ist das Richtige. Romina, ich sag schon mal herzlichen Glückwunsch für die 50 Euro und natürlich auch drücke ich dir die Daumen für den 31. Oktober, ja?
4: Dankeschön.
0: Der nächste 250.000 Euro Schlager. Morgen früh 6:40 Uhr geben ihn Emmy und Norman aus dem Schlagerradio morgen bekannt.

0: Es ist kurz vor 17 Uhr, hier ist Schlagerradio. Gleich starten wir durch mit Malte Kelly. Ich brauche einen Mann. Ich glaube, das geht an unsere Singles raus. 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
0: Eine Reifenpanne ist lästig, ohne Frage. Noch schlimmer wird es, wenn Sie auf einmal zwei Plattfüße haben. Denken Sie daran, in regelmäßigen Abständen auch den Reifendruck Ihres Ersatzreifens zu prüfen, damit so etwas nicht passiert.
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6: Ich bin Silke Reich. Deutschland und weitere europäische Staaten wollen ihren Einfluss in der Arktis deutlich ausbauen. Bei einem Gipfeltreffen vereinbarten sie, stärker in Verkehrswege, digitale Netze und militärische Infrastruktur zu investieren.
7: Auch die Überwachung der Region und der Austausch von Informationen sollen verbessert werden. Hintergrund ist der wachsende Wettbewerb um Einfluss und Rohstoffe in der Arktis. Als größte Bedrohung sehen die Staaten Russland und dessen zunehmende hybride Aktivitäten. Noah Ulrich, Redaktion.
6: Eine wichtige Ölpipeline in Saudi-Arabien fällt nach Drohnenangriffen für mehrere Wochen größtenteils aus. Die Leitung bringt Öl vom Persischen Golf zum Roten Meer und umgeht damit die Straße von Hormus. Zuletzt wurden darüber täglich 4 bis 5 Millionen Barrel Öl transportiert. Die Schäden an der Pipeline müssen jetzt repariert werden. Wegen der weiter steigenden Spritpreise werden Forderungen nach Konsequenzen lauter. Der CDU-Wirtschaftsrat fordert eine Untersuchung des Kraftstoffmarktes durch das Bundeskartellamt. Der ADAC hält die hohen Preise an den Tankstellen nur teilweise für gerechtfertigt. Andere Verbände bringen eine Senkung der Mehrwertsteuer ins Gespräch. Hintergrund sind die weiter steigenden Ölpreise. Die deutsche Marine soll ein weiteres neues Aufklärungsschiff bekommen. Verteidigungsminister Pistorius kündigte bei einem Besuch der Peenewerft in Wolgast ein viertes Schiff an. Drei weitere sind bereits im Bau. Die neuen Flottendienstboote sollen mit moderner Technik Informationen sammeln und elektronisch aufklären. Ein Teil der Schiffe wird in Wolgast gebaut. Ein neuer Ausbruch des Ätna sorgt auf Sizilien für Probleme im Flugverkehr. Wegen einer kilometerhohen Aschewolke wurde der Flughafen von Catania vorübergehend für Starts und Landungen gesperrt. Mehr als 50 Flüge fielen aus oder wurden umgeleitet. Für den Flugverkehr gilt die höchste Warnstufe. Wie lange die Behinderungen dauern, ist noch unklar.
0: Schlagerradio-Wetter bei uns in Deutschland. Wir haben in Hamburg 19 Grad, in Köln 23 und in Stuttgart 24 Grad. Ansonsten hier und da ein bisschen Regen, vor allem vom Westen her. Morgen, da scheint vor allem im Süden und in der Mitte Deutschlands die Sonne. Im Nordwesten her kann es aber auch ein bisschen Regen geben. Temperaturen 23 bis 30 Grad.
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0: 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Kurz nach 5 haben wir es. Ich bin Jenny Wendelberger, jetzt Malte Kelly.
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0: Na, Montag haben wir fast überstanden. Hier Schlagerradio mit Kerstin Ott, das ist 1000 Mal Nein. 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
5: Ich bin Silke Reich. Der militärische Abschirmdienst warnt vor zunehmender Spionage und Sabotage in Deutschland. Vor allem Russland habe Deutschland als wichtiges Ziel im Blick. Auch die Gefahr durch angeworbene Agenten und Cyberangriffe sei gestiegen. Der MAD warnt außerdem vor Spionageversuchen aus China. Kostenpflichtiges Streaming und Pay-TV bleiben in Deutschland ein Milliardengeschäft. Im vergangenen Jahr lag der Umsatz bei insgesamt 5,5 Milliarden Euro. Für dieses Jahr wird ein leichter Anstieg erwartet. Für Wachstum sorgen vor allem Streamingdienste, während die Umsätze beim klassischen Pay-TV leicht zurückgehen dürften.
6: Das Schlagerradio-Wetter bei uns in Deutschland. Heute ein Mix aus Wolken und Sonnenschein. Vor allem im Westen kann es ein bisschen regnen. Morgen, ähnlich wie heute, in der Mitte häufig Sonne, hier und da aber auch Regen. Temperaturen 30 Grad maximal.

0: Wenn sie tanzt, Max Giesinger, hier ist Schlagerradio und gleich die Frau, die die absolute Queen ist, die Energie reinbringt mit ihrem neuen Song, Helene Fischer an meiner Seite.
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0: Kurz vor 18 Uhr, guten Abend, hier ist Schlagerradio. Gleich nach 6 starten wir rein mit Erik Philippi und Schock verliebt. Vorher noch Frieda Gold, wovon sollen wir träumen? Gleich nach 6.
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8: Ich bin Silke Rech. Deutschland und Ungarn wollen nach dem Regierungswechsel in Budapest wieder enger zusammenarbeiten. Beide Länder wollen ihre Beziehungen unter anderem in den Bereichen Energie, Kultur und Rüstungsindustrie ausbauen.
9: Außenminister Wadephul sprach bei seinem Besuch in Ungarn von einem neuen Dialog zwischen beiden Ländern. Auch das deutsch-ungarische Forum soll nach mehreren Jahren wieder auf Außenministerebene zusammenkommen. Im November reist der neue ungarische Regierungschef Modscha zu Gesprächen mit Bundeskanzler Merz nach Berlin. Timo Wiesner, Redaktion.
8: Wegen der Rekordpreise für Benzin und Diesel werden die Forderungen nach Entlastungen lauter. CSU-Chef Söder schlägt vor, staatliche Mehreinnahmen durch die hohen Preise an die Bürger zurückzugeben. Die Grünen fordern dagegen ein günstigeres Deutschland-Ticket. Der ADAC hält die hohen Preise an den Tankstellen nur teilweise für gerechtfertigt. Super E10 kostete zuletzt im Schnitt gut 2,27 Euro, Diesel rund 2,40 Euro. Der Bund will den Bevölkerungsschutz in Deutschland mit 10 Milliarden Euro stärken. Das Geld soll vor allem den Kommunen zugutekommen. Damit sollen hauptamtliche Kräfte und zehntausende ehrenamtliche Helfer besser für Krisen und die zivile Verteidigung ausgestattet werden. Innenminister Dobrindt sagt, dass Bund, Länder und Kommunen dabei eng zusammenarbeiten müssten. Für den Ausbau der deutschen Panzerbrigade in Litauen sollen mehrere hundert Bundeswehrsoldaten verpflichtend versetzt werden. Rund 80% der Stellen konnten bisher mit Freiwilligen besetzt werden. Vor allem in Bereichen wie Logistik und IT fehlt aber noch Personal. Insgesamt sollen bis Ende 2027 rund 4.800 Soldaten dauerhaft in Litauen stationiert sein. Viele Menschen in Deutschland haben weiterhin Probleme, ihre Strom- und Gasrechnungen zu bezahlen. Im vergangenen Jahr lebten 3,8 Millionen Menschen in Haushalten mit Zahlungsrückständen bei Energieversorgern. Das entspricht fast 5% der Bevölkerung. Besonders häufig betroffen waren Menschen, die zur Miete wohnen. Insgesamt ist der Anteil im Vergleich zum Vorjahr aber etwas gesunken.
0: Schlagerradio-Wetter bei uns in Deutschland. Wir haben in Berlin 17 Grad, in Köln 23 und in Erfurt 21 Grad. Ansonsten hier und da so ein bisschen Regen dabei, vor allem im Westen. Morgen im Süden und in der Mitte Deutschlands Sonne, hier und da Regen vom Nordwesten her. Die Höchsttemperaturen morgen liegen so zwischen 23 und spätsommerlich 30 Grad.
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0: Kurz nach 6, guten Abend. Ich bin Jenny Wendelberger, jetzt Frieda Gold.

0: Guten Abend, hier ist Schlagerradio mit Andrea Berg. Ich glaube, wir alle heulen gerade, wenn wir an die Tanksäule gehen und unser Auto tanken wollen. Ich will's von dir wissen, welche Grenze nimmst du dir momentan? Lässt du das Auto stehen oder sagst du, nee, ich muss ja einfach durch, aktuell tatsächlich Preise um die 2,60 pro Liter. Steffi hat sich gemeldet an der 08079 89 99.
1: Hallo Jenny, die Steffi hier. Also tatsächlich weine ich generell, wenn ich an der Tankstelle stehe, weil der Diesel für 2,30 Euro bis 2,39 Euro tut wirklich weh. Und da versuche ich generell jetzt viele Sachen mit dem Fahrrad, zu Fuß zu machen, weil es geht gar nicht. Also das ist wirklich unterste Kanone und ja, ist echt traurig und man weiß gar nicht, wo das hingehen soll. Na, liebe Grüße, ciao.
0: Wie sieht's bei dir aus, deine Schmerzgrenze? Fährst du noch mit dem Auto oder hast du dir eine andere Möglichkeit gesucht? WhatsApps rein 08079 89 99.

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0: Der 14. September. Schönen guten Abend. Hier ist Schlagerradio. Wir quatschen heute drüber, was mit den Spritpreisen los ist. Ich will es von dir wissen. Gibt es eine Grenze bei dir? Lässt du das Auto stehen? Nutzt du Fahrrad oder vielleicht sogar Fahrgemeinschaften? 2,60 teilweise der Liter. Das ist wirklich Wahnsinn. Diana hat sich gemeldet an 08079 89 99. Wie sieht's bei dir aus?
1: Also ich muss dir sagen, bei mir ist die Schmerzgrenze schon erreicht. Und ich lasse das Auto stehen.
0: Die Spritpreise gehen in die Höhe. Wie sieht's bei dir aus? Wo ist deine Grenze? Lässt du das Auto stehen? Nutzt du das Fahrrad? Oder hast du vielleicht eine Fahrgemeinschaft gebildet? WhatsApps rein 08079 89 99.

0: kurz vor 19 Uhr. Hier ist Schlagerradio. 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
5: Ich bin Silke Rech. Deutschland und Ungarn wollen nach dem Regierungswechsel in Budapest wieder enger zusammenarbeiten. Beide Länder wollen ihre Beziehungen unter anderem in den Bereichen Energie, Kultur und Rüstungsindustrie ausbauen.
6: Außenminister Wadephul sprach bei seinem Besuch in Ungarn von einem neuen Dialog zwischen beiden Ländern. Auch das deutsch-ungarische Forum soll nach mehreren Jahren wieder auf Außenministerebene zusammenkommen. Im November reist der neue ungarische Regierungschef Modscha zu Gesprächen mit Bundeskanzler Merz nach Berlin. Timo Wiesner, Redaktion.
5: Wegen der Rekordpreise für Benzin und Diesel werden die Forderungen nach Entlastungen lauter. CSU-Chef Söder schlägt vor, staatliche Mehreinnahmen durch die hohen Preise an die Bürger zurückzugeben. Die Grünen fordern dagegen ein günstigeres Deutschland-Ticket. Der ADAC hält die hohen Preise an den Tankstellen nur teilweise für gerechtfertigt. Super E10 kostete zuletzt im Schnitt gut 2,27 Euro, Diesel rund 2,40 Euro. Der Bund will den Bevölkerungsschutz in Deutschland mit 10 Milliarden Euro stärken. Das Geld soll vor allem den Kommunen zugutekommen. Damit sollen hauptamtliche Kräfte und zehntausende ehrenamtliche Helfer besser für Krisen und die zivile Verteidigung ausgestattet werden. Innenminister Dobrindt sagt, dass Bund, Länder und Kommunen dabei eng zusammenarbeiten müssten. Für den Ausbau der deutschen Panzerbrigade in Litauen sollen mehrere hundert Bundeswehrsoldaten verpflichtend versetzt werden. Rund 80% der Stellen konnten bisher mit Freiwilligen besetzt werden. Vor allem in Bereichen wie Logistik und IT fehlt aber noch Personal. Insgesamt sollen bis Ende 2027 rund 4.800 Soldaten dauerhaft in Litauen stationiert sein. Viele Menschen in Deutschland haben weiterhin Probleme, ihre Strom- und Gasrechnungen zu bezahlen. Im vergangenen Jahr lebten 3,8 Millionen Menschen in Haushalten mit Zahlungsrückständen bei Energieversorgern. Das entspricht fast 5% der Bevölkerung. Besonders häufig betroffen waren Menschen, die zur Miete wohnen. Insgesamt ist der Anteil im Vergleich zum Vorjahr aber etwas gesunken.
0: Schlagerradio-Wetter bei uns in Deutschland. Wir haben in Berlin 17 Grad, in Köln 23 und in Erfurt 21 Grad. Ansonsten hier und da so ein bisschen Regen dabei, vor allem im Westen. Morgen im Süden und in der Mitte Deutschlands Sonne, hier und da Regen vom Nordwesten her. Die Höchsttemperaturen morgen liegen so zwischen 23 und spätsommerlich 30 Grad.
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0: 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Kurz nach 19 Uhr, ich bin Jenny Wendelberger und wir verbringen den Abend hier gemeinsam gleich mit Stefan Wagershausen. Und jetzt gute Laune mit Anna-Maria Zimmermann, das ist 1000 Träume weit.

0: Hier ist Schlagerradio, das ist Vincent Weiß. Ich wünsche dir einen entspannten Feierabend.
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Guten Abend, hier ist Schlagerradio. Ich hoffe, dir geht's gut. Montag haben wir fast geschafft. Und Silvester ist ja auch nicht mehr so lange her, ne? Planung geht langsam los und ich finde das wirklich krass. Im Fernsehen, da werden die Plätze offenbar jetzt schon verteilt. Das ZDF streicht nämlich nach 10 Jahren die gemeinsame Silvestershow mit Andrea Kiewel und Johannes B. Kerner. Stattdessen gibt's am 31. Dezember ein aufgezeichnetes Quiz-Champion-Spezial. Und ganz ehrlich, Silvester ohne Live-Show ist ja auch ein bisschen wie Anstoßen mit abgestandener Cola, finde ich. Weiß auch nicht, aber offenbar ist Florian Silbereisen einfach zu mächtig. Seine ARD-Silvester-Show hat ja wirklich zuletzt deutlich mehr Zuschauer. Und jetzt mal du, was läuft bei dir an Silvester im Fernsehen? Show, Dinner for One oder ist die Glotze sowieso komplett aus und wir brauchen das Ganze gar nicht? Schick eine WhatsApp rein, 08000 79 89 99.

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1: Ich bin Silke Rech. Russland und die Ukraine wollen offenbar keine Energieanlagen des jeweils anderen Landes mehr angreifen. Das hat US-Präsident Trump mitgeteilt.
2: Eine Bestätigung aus Moskau oder Kiew gibt es bisher allerdings nicht. Trump hatte die Ukraine zuvor aufgefordert, ihre Angriffe auf russische Raffinerien einzustellen. Der ukrainische Präsident Zelensky hatte sich bereits offen für eine solche Feuerpause gezeigt. Er will darüber auch mit Trump sprechen. Noah Ulrich, Redaktion.
1: 5 Tage vor der Abgeordnetenhauswahl in Berlin zeichnet sich ein knappes Rennen ab. In einer neuen INSA-Umfrage liegen CDU und Linke mit jeweils 20% gleich auf. Dahinter folgen die AfD mit 18 und die Grünen mit 16%. Deutlich verloren hat die SPD. Sie kommt nur noch auf 12% und damit 3 Punkte weniger als in der vorherigen Umfrage. Das BSW könnte mit 5% knapp den Einzug ins Abgeordnetenhaus schaffen. Die Bundesregierung zeigt sich besorgt über die hohen Preise für Benzin und Diesel. Vor allem Pendler und Unternehmen würden dadurch stark belastet. Als Gründe nennt die Regierung die Lage im Nahen Osten, Angriff auf Ölpipelines und blockierte Seewege. Finanzminister Klingbeil setzt sich auf EU-Ebene für eine Übergewinnsteuer für Mineralölkonzerne ein. Auch ein Spritpreisdeckel bleibt im Gespräch. Die Münchner Sicherheitskonferenz bekommt eine neue Doppelspitze. Der frühere NATO-Generalsekretär Stoltenberg und die frühere OSZE-Generalsekretärin Schmid übernehmen gemeinsam den Vorsitz. Sie folgen auf den langjährigen Chef Ischinger. Stoltenberg und Schmid sollen die nächste Sicherheitskonferenz im Februar 2027 erstmals gemeinsam leiten. Das Treffen gehört zu den weltweit wichtigsten Konferenzen für internationale Sicherheitspolitik. Internationale Experten fordern mehr Tempo bei künstlicher Intelligenz in Europa. Die EU drohe, bei wichtigen KI-Systemen von wenigen anderen Staaten und Unternehmen abhängig zu werden. Die Fachleute fordern deshalb Investitionen in Milliardenhöhe. Außerdem sollen die EU-Staaten bei der Entwicklung und Nutzung von künstlicher Intelligenz deutlich enger zusammenarbeiten. Das Schlagerradio-Wetter in Deutschland. Heute Nacht ist es teils wolkig, teils klar und im Süden stellenweise neblig bei Tiefstwerten zwischen 15 und 7 Grad. Morgen wird es spätsommerlich warm mit viel Sonnenschein, bevor zum Abend im Nordwesten Schauer und Gewitter aufziehen. Die Höchstwerte liegen bei 21 bis 30 Grad.
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Hier ist Schlagerradio, hör auf dein Herz. Und am Montagabend, das ist die perfekte Gelegenheit für Sie, so ein bisschen zur Ruhe zu kommen. Ja, das sind Schlager zum Kuscheln.

Hier ist Schlagerradio. Hör auf dein Herz. Heute Abend begleiten wir Sie wieder in eine entspannte, warme Atmosphäre. Lassen Sie den Alltag jetzt hinter sich. Toll, dass Sie bei uns sind.

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Hier ist Schlagerradio. Hör auf dein Herz, dann machen Sie es sich mal gemütlich mit mir. Schließen Sie vielleicht die Augen und lassen Sie die Musik Ihre Seele berühren. Ich freue mich total, dass wir heute Abend zusammen entspannen.

Ihr Schlagerradio, hör auf dein Herz, sehen Sie? Manchmal braucht es nur ein paar harmonische Töne, um sich wieder leicht und entspannt zu fühlen. Lassen Sie sich von der Musik jetzt mitreißen und genießen Sie diesen Moment.

Ihr Schlagerradio, hör auf dein Herz, das sind Schlager zum Kuscheln an diesem Montagabend. Das ist doch mal wirklich das perfekte Rezept, oder? Um den Abend gemütlich ausklingen zu lassen.

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1: Ich bin Silke Rech. Russland und die Ukraine wollen offenbar keine Energieanlagen des jeweils anderen Landes mehr angreifen. Das hat US-Präsident Trump mitgeteilt.
2: Eine Bestätigung aus Moskau oder Kiew gibt es bisher allerdings nicht. Trump hatte die Ukraine zuvor aufgefordert, ihre Angriffe auf russische Raffinerien einzustellen. Der ukrainische Präsident Zelensky hatte sich bereits offen für eine solche Feuerpause gezeigt. Er will darüber auch mit Trump sprechen. Noah Ulrich, Redaktion.
1: 5 Tage vor der Abgeordnetenhauswahl in Berlin zeichnet sich ein knappes Rennen ab. In einer neuen INSA-Umfrage liegen CDU und Linke mit jeweils 20% gleich auf. Dahinter folgen die AfD mit 18% und die Grünen mit 16%. Deutlich verloren hat die SPD. Sie kommt nur noch auf 12% und damit 3 Punkte weniger als in der vorherigen Umfrage. Das BSW könnte mit 5% knapp den Einzug ins Abgeordnetenhaus schaffen. Die Bundesregierung zeigt sich besorgt über die hohen Preise für Benzin und Diesel. Vor allem Pendler und Unternehmen würden dadurch stark belastet. Als Gründe nennt die Regierung die Lage im Nahen Osten, Angriff auf Ölpipelines und blockierte Seewege. Finanzminister Klingbeil setzt sich auf EU-Ebene für eine Übergewinnsteuer für Mineralölkonzerne ein. Auch ein Spritpreisdeckel bleibt im Gespräch. Die Münchner Sicherheitskonferenz bekommt eine neue Doppelspitze. Der frühere NATO-Generalsekretär Stoltenberg und die frühere OSZE-Generalsekretärin Schmid übernehmen gemeinsam den Vorsitz. Sie folgen auf den langjährigen Chef Ischinger. Stoltenberg und Schmid sollen die nächste Sicherheitskonferenz im Februar 2027 erstmals gemeinsam leiten. Das Treffen gehört zu den weltweit wichtigsten Konferenzen für internationale Sicherheitspolitik. Internationale Experten fordern mehr Tempo bei künstlicher Intelligenz in Europa. Die EU drohe, bei wichtigen KI-Systemen von wenigen anderen Staaten und Unternehmen abhängig zu werden. Die Fachleute fordern deshalb Investitionen in Milliardenhöhe. Außerdem sollen die EU-Staaten bei der Entwicklung und Nutzung von künstlicher Intelligenz deutlich enger zusammenarbeiten. Das Schlagerradio-Wetter in Deutschland. Heute Nacht ist es teils wolkig, teils klar und im Süden stellenweise neblig bei Tiefstwerten zwischen 15 und 7 Grad. Morgen wird es spätsommerlich warm mit viel Sonnenschein, bevor zum Abend im Nordwesten Schauer und Gewitter aufziehen. Die Höchstwerte liegen bei 21 bis 30 Grad.
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Hier ist Schlagerradio. Hör auf dein Herz, tauchen Sie mit uns ein in eine Welt voller ruhiger Klänge und lassen Sie sich von der Musik tragen.

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Hier ist Schlagerradio. Hör auf dein Herz. Finden Sie das auch, dass unsere Kuschelschlager wie ein Kurzurlaub für die Seele sind? Oder lehnen Sie sich zurück, lassen Sie sich treiben. Jetzt wieder mit uns.

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Hier ist Schlagerradio. Hör auf dein Herz am Montagabend. Das ist immer ein Abend voller Wohlgefühl und Musik, die ganz tief berührt. Lassen Sie die Seele baumeln. Genießen Sie die Ruhe mit uns.

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Hier ist Schlagerradio, hör auf dein Herz. Und für alle, die heute einen langen Tag hatten, hier kommt Ihr persönlicher Moment der Ruhe. Machen Sie es sich bequem und lauschen Sie unseren schönsten Schlagern. Schön, dass Sie bei uns sind.

Hier ist Schlagerradio, hör auf dein Herz. Ich habe mal gerade einen Blick in unsere heutige Playlist geworfen. Wow, die ist wirklich wie gemacht für einen ruhigen Abend. Genießen Sie jetzt Schlager, die, ich hoffe zumindest mal, ein kleines Lächeln aufs Gesicht zaubern. Ne? Vergessen Sie den Stress dieses Montags. Schön, dass Sie bei uns sind.

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1: Ich bin Silke Rech. Das war der Tag. Wegen der Rekordpreise für Benzin und Diesel werden die Forderungen nach Entlastungen lauter. CSU-Chef Söder schlägt vor, staatliche Mehreinnahmen durch die hohen Preise an die Bürger zurückzugeben. Die Grünen fordern dagegen ein günstigeres Deutschland-Ticket. Der ADAC hält die hohen Preise an den Tankstellen nur teilweise für gerechtfertigt. Super E10 kostete zuletzt im Schnitt gut 2,27 Euro, Diesel rund 2,40 Euro. Die Bundesanwaltschaft hat eine Berliner Unternehmerin wegen mutmaßlicher Spionage für Russland angeklagt. Die Frau soll über mehrere Jahre Informationen an einen Mitarbeiter der russischen Botschaft weitergegeben haben. Außerdem soll sie ihm unter falschem Namen Zugang zu wichtigen Veranstaltungen verschafft haben. Dort sollte er Kontakte knüpfen und ein Netzwerk aufbauen. Die Anklage wurde beim Berliner Kammergericht eingereicht. Deutschland und weitere europäische Staaten wollen ihren Einfluss in der Arktis deutlich ausbauen. Bei einem Gipfeltreffen vereinbarten sie, stärker in Verkehrswege, digitale Netze und militärische Infrastruktur zu investieren. Auch die Überwachung der Region und der Austausch von Informationen sollen verbessert werden. Hintergrund ist der wachsende Wettbewerb um Einfluss und Rohstoffe in der Arktis. Als größte Bedrohung sehen die Staaten Russland und dessen zunehmende hybride Aktivitäten. Deutschland und Ungarn wollen nach dem Regierungswechsel in Budapest wieder enger zusammenarbeiten. Beide Länder wollen ihre Beziehungen unter anderem in den Bereichen Energie, Kultur und Rüstungsindustrie ausbauen. Außenminister Wadephul sprach bei seinem Besuch in Ungarn von einem neuen Dialog zwischen beiden Ländern. Auch das deutsch-ungarische Forum soll nach mehreren Jahren wieder auf Außenministerebene zusammenkommen. Im November reist der neue ungarische Regierungschef Modscher zu Gesprächen mit Bundeskanzler Merz nach Berlin. Eine wichtige Ölpipeline in Saudi-Arabien fällt nach Drohnenangriffen für mehrere Wochen größtenteils aus. Die Leitung bringt Öl vom Persischen Golf zum Roten Meer und umgeht damit die Straße von Hormus. Zuletzt wurden darüber täglich 4 bis 5 Millionen Barrel Öl transportiert. Die Schäden an der Pipeline müssen jetzt repariert werden. Das Schlagerradio-Wetter in Deutschland. Heute Nacht ist es teils wolkig, teils klar und im Süden stellenweise neblig bei Tiefstwerten zwischen 15 und 7 Grad. Morgen wird es spätsommerlich warm mit viel Sonnenschein, bevor zum Abend im Nordwesten Schauer und Gewitter aufziehen. Die Höchstwerte liegen bei 21 bis 30 Grad.
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2: 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Hey.

Hier ist Schlagerradio. Hör auf dein Herz. Ach, was für ein perfekter Start in diese Woche mit den schönsten Schlagern zum Träumen jetzt wieder für Sie.

Hier ist Schlagerradio. Hör auf dein Herz. Ja, wir bringen die Entspannung direkt zu Ihnen nach Hause. Sanfte Klänge, Schlagerhits, die den Alltag vergessen lassen. Ach, ich freue mich jede Woche auf diesen Abend mit Ihnen.

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Hier ist Schlagerradio, hör auf dein Herz. Probieren Sie mal Folgendes mit mir. Schließen Sie einfach mal Ihre Augen. Entspannen Sie sich. Unsere Musik bringt Sie sanft durch diesen Montagabend.

Hier ist Schlagerradio. Hör auf dein Herz. Montagabend, das bedeutet jetzt wieder für Sie entspannende Melodien, die Ihnen den Abend hoffentlich verzaubern. Ich hoffe, Sie können ein bisschen zur Ruhe kommen, einfach die Hektik des Tages vergessen und den Moment genießen. Schönen Montag Ihnen.

Hier ist Schlagerradio. Hör auf dein Herz. Kuschelige Melodien sind das für Ihren Montagabend. Dann lehnen Sie sich mal zurück, lassen Sie sich von der Musik verwöhnen. Den Rest machen wir. Schön, dass Sie bei uns sind.

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1: Ich bin Silke Rech. Das war der Tag. Wegen der Rekordpreise für Benzin und Diesel werden die Forderungen nach Entlastungen lauter. CSU-Chef Söder schlägt vor, staatliche Mehreinnahmen durch die hohen Preise an die Bürger zurückzugeben. Die Grünen fordern dagegen ein günstigeres Deutschland-Ticket. Der ADAC hält die hohen Preise an den Tankstellen nur teilweise für gerechtfertigt. Super E10 kostete zuletzt im Schnitt gut 2,27 Euro, Diesel rund 2,40 Euro. Die Bundesanwaltschaft hat eine Berliner Unternehmerin wegen mutmaßlicher Spionage für Russland angeklagt. Die Frau soll über mehrere Jahre Informationen an einen Mitarbeiter der russischen Botschaft weitergegeben haben. Außerdem soll sie ihm unter falschem Namen Zugang zu wichtigen Veranstaltungen verschafft haben. Dort sollte er Kontakte knüpfen und ein Netzwerk aufbauen. Die Anklage wurde beim Berliner Kammergericht eingereicht. Deutschland und weitere europäische Staaten wollen ihren Einfluss in der Arktis deutlich ausbauen. Bei einem Gipfeltreffen vereinbarten sie, stärker in Verkehrswege, digitale Netze und militärische Infrastruktur zu investieren. Auch die Überwachung der Region und der Austausch von Informationen sollen verbessert werden. Hintergrund ist der wachsende Wettbewerb um Einfluss und Rohstoffe in der Arktis. Als größte Bedrohung sehen die Staaten Russland und dessen zunehmende hybride Aktivitäten. Deutschland und Ungarn wollen nach dem Regierungswechsel in Budapest wieder enger zusammenarbeiten. Beide Länder wollen ihre Beziehungen unter anderem in den Bereichen Energie, Kultur und Rüstungsindustrie ausbauen. Außenminister Wadephul sprach bei seinem Besuch in Ungarn von einem neuen Dialog zwischen beiden Ländern. Auch das deutsch-ungarische Forum soll nach mehreren Jahren wieder auf Außenministerebene zusammenkommen. Im November reist der neue ungarische Regierungschef Modscher zu Gesprächen mit Bundeskanzler Merz nach Berlin. Eine wichtige Ölpipeline in Saudi-Arabien fällt nach Drohnenangriffen für mehrere Wochen größtenteils aus. Die Leitung bringt Öl vom Persischen Golf zum Roten Meer und umgeht damit die Straße von Hormus. Zuletzt wurden darüber täglich 4 bis 5 Millionen Barrel Öl transportiert. Die Schäden an der Pipeline müssen jetzt repariert werden. Das Schlagerradio-Wetter in Deutschland. Heute Nacht ist es teils wolkig, teils klar und im Süden stellenweise neblig bei Tiefstwerten zwischen 15 und 7 Grad. Morgen wird es spätsommerlich warm mit viel Sonnenschein, bevor zum Abend im Nordwesten Schauer und Gewitter aufziehen. Die Höchstwerte liegen bei 21 bis 30 Grad.

Ihr Schlagerradio mit Fiesta, wir geben dem Nachwuchs eine Chance. Und jetzt gibt's schon die Winnetou-Melodie, ganz neu aufgepeppt von Pat. Dieses Lied heißt, dieses Lied ist nur für dich. Hier ist Fiesta, wir geben dem Nachwuchs eine Chance.

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3: Hier ist Norman Streche mit Fiesta. Wir geben dem Nachwuchs eine Chance und das ist unser Schlager-Radio-Star aus diesem Jahr. Sie hat den großen Preis gewonnen, wird vielleicht in der Giovanni Zarella schon mit dieser Nummer demnächst auftreten. Hier ist noch einmal verrückt, Kavila.

Pure Emotion hier am Abend von René Ulbrichts neuer Single Papa. Ja? Wenn der Papa nie Zeit hat für die Tochter, das war das Lied darum. Und hier ist der nächste Star bei Fiesta. Wir geben dem Nachwuchs eine Chance bei Schlagerradio. Hier ist Larissa.

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1: Ich bin Silke Rech. Das wird der Tag. Außenminister Wadephul reist heute zu politischen Gesprächen nach Genf. Dort trifft er unter anderem den UN-Menschenrechtskommissar und die Präsidentin des Internationalen Roten Kreuzes. Hintergrund ist auch die deutsche Bewerbung um einen Sitz im UN-Menschenrechtsrat. Deutschland will dem Gremium von 2027 bis 2029 angehören. Über die Besetzung wird im Oktober in New York abgestimmt. Bundesinnenminister Dobrindt und BKA-Präsidentin Münch stellen heute neue Zahlen zur organisierten Kriminalität und zur Rauschgiftkriminalität vor. In beiden Bereichen hatte das Bundeskriminalamt zuletzt vor besorgniserregenden Entwicklungen gewarnt. Dazu gehört eine zunehmende Gewaltbereitschaft krimineller Gruppen, die sich auch im öffentlichen Raum zeigt. Außerdem werden immer wieder Minderjährige über soziale Netzwerke, Messenger und Gaming-Plattformen für Gewalttaten angeworben. Bei der Drogenkriminalität bereiten den Ermittlern vor allem Kokain und synthetische Drogen Sorgen. Verteidigungsminister Pistorius reist zu Gesprächen in die USA. Heute trifft er im Pentagon seinen US-Amtskollegen Hexas. Anschließend sind in New York Gespräche mit Vertretern der Vereinten Nationen geplant. Am Freitag besucht Pistorius außerdem den Flugzeugbauer Lockheed Martin in Texas. Dort wird der erste von Deutschland bestellte F-35-Kampfjet ausgeliefert. Im Mordprozess um den 8-jährigen Fabian aus Güstrow soll die Angeklagte heute erneut befragt werden. Die 30-Jährige hatte zuletzt eine Beteiligung an der Tat bestritten. Sie soll den Jungen im Oktober vergangenen Jahres bei Güstrow getötet und seine Leiche anschließend in Brand gesetzt haben. Seit Prozessbeginn Ende April wurden bereits zahlreiche Zeugen und Gutachter gehört. Durch neue Aussagen und die Befragung der Angeklagten dauert das Verfahren länger als ursprünglich geplant. In Hannover startet heute die Nutzfahrzeugmesse IAA Transportation. Fast 1600 Aussteller präsentieren dort neue Lastwagen, Transporter und Technik für die Logistikbranche. Im Mittelpunkt stehen unter anderem Elektro- und Wasserstoffantriebe sowie automatisiertes Fahren. Zur Eröffnung werden auch Bundesverkehrsminister Bilger und Niedersachsens Ministerpräsident Lies erwartet. Die Messe läuft bis Sonntag. Das Schlagerradio-Wetter in Deutschland. Heute tagsüber scheint im Süden und in der Mitte oft die Sonne, während im Nordwesten gegen Abend Schauer und teils kräftige Gewitter aufziehen. Dazu werden warme 21 bis 30 Grad erreicht. Morgen wird es spürbar kühler und wechselhafter mit teils kräftigen Schauern und Gewittern bei maximal 18 bis 24 Grad.
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1: Ich bin Silke Rech. Das wird der Tag. Außenminister Wadephul reist heute zu politischen Gesprächen nach Genf. Dort trifft er unter anderem den UN-Menschenrechtskommissar und die Präsidentin des Internationalen Roten Kreuzes. Hintergrund ist auch die deutsche Bewerbung um einen Sitz im UN-Menschenrechtsrat. Deutschland will dem Gremium von 2027 bis 2029 angehören. Über die Besetzung wird im Oktober in New York abgestimmt. Bundesinnenminister Dobrindt und BKA-Präsidentin Münch stellen heute neue Zahlen zur organisierten Kriminalität und zur Rauschgiftkriminalität vor. In beiden Bereichen hatte das Bundeskriminalamt zuletzt vor besorgniserregenden Entwicklungen gewarnt. Dazu gehört eine zunehmende Gewaltbereitschaft krimineller Gruppen, die sich auch im öffentlichen Raum zeigt. Außerdem werden immer wieder Minderjährige über soziale Netzwerke, Messenger und Gaming-Plattformen für Gewalttaten angeworben. Bei der Drogenkriminalität bereiten den Ermittlern vor allem Kokain und synthetische Drogen Sorgen. Verteidigungsminister Pistorius reist zu Gesprächen in die USA. Heute trifft er im Pentagon seinen US-Amtskollegen Hexas. Anschließend sind in New York Gespräche mit Vertretern der Vereinten Nationen geplant. Am Freitag besucht Pistorius außerdem den Flugzeugbauer Lockheed Martin in Texas. Dort wird der erste von Deutschland bestellte F-35 Kampfjet ausgeliefert. Im Mordprozess um den 8-jährigen Fabian aus Güstrow soll die Angeklagte heute erneut befragt werden. Die 30-Jährige hatte zuletzt eine Beteiligung an der Tat bestritten. Sie soll den Jungen im Oktober vergangenen Jahres bei Güstrow getötet und seine Leiche anschließend in Brand gesetzt haben. Seit Prozessbeginn Ende April wurden bereits zahlreiche Zeugen und Gutachter gehört. Durch neue Aussagen und die Befragung der Angeklagten dauert das Verfahren länger als ursprünglich geplant. In Hannover startet heute die Nutzfahrzeugmesse IAA Transportation. Fast 1600 Aussteller präsentieren dort neue Lastwagen, Transporter und Technik für die Logistikbranche. Im Mittelpunkt stehen unter anderem Elektro- und Wasserstoffantriebe sowie automatisiertes Fahren. Zur Eröffnung werden auch Bundesverkehrsminister Bilger und Niedersachsens Ministerpräsident Lies erwartet. Die Messe läuft bis Sonntag. Das Schlagerradio-Wetter in Deutschland. Heute tagsüber scheint im Süden und in der Mitte oft die Sonne, während im Nordwesten gegen Abend Schauer und teils kräftige Gewitter aufziehen. Dazu werden warme 21 bis 30 Grad erreicht. Morgen wird es spürbar kühler und wechselhafter mit teils kräftigen Schauern und Gewittern bei maximal 18 bis 24 Grad.
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1: Ich bin Silke Rech. Das wird der Tag. Außenminister Wadephul reist heute zu politischen Gesprächen nach Genf. Dort trifft er unter anderem den UN-Menschenrechtskommissar und die Präsidentin des Internationalen Roten Kreuzes. Hintergrund ist auch die deutsche Bewerbung um einen Sitz im UN-Menschenrechtsrat. Deutschland will dem Gremium von 2027 bis 2029 angehören. Über die Besetzung wird im Oktober in New York abgestimmt. Bundesinnenminister Dobrindt und BKA-Präsidentin Münch stellen heute neue Zahlen zur organisierten Kriminalität und zur Rauschgiftkriminalität vor. In beiden Bereichen hatte das Bundeskriminalamt zuletzt vor besorgniserregenden Entwicklungen gewarnt. Dazu gehört eine zunehmende Gewaltbereitschaft krimineller Gruppen, die sich auch im öffentlichen Raum zeigt. Außerdem werden immer wieder Minderjährige über soziale Netzwerke, Messenger und Gaming-Plattformen für Gewalttaten angeworben. Bei der Drogenkriminalität bereiten den Ermittlern vor allem Kokain und synthetische Drogen Sorgen. Verteidigungsminister Pistorius